0: ein Denkmal gesetzt werden sollte.
1: Interessant.
0: Und durchaus einen Gedanken wert, denke ich.
1: Oh ja, das denke ich auch.
0: Von Jons ist jedoch anderer Meinung.
1: Ach, so?
0: Ja, er schreibt, dass wer glaubt, dass der Monolith von Attila errichtet wurde, vermutlich auch daran glauben würde, dass William der Eroberer den Steinkreis in Stonehenge errichtet habe.
1: Der Mann hatte offenbar durchaus Humor.
0: Ob Sie mir später mal Dostmanns Buch... Moment mal. Ja, hier steht's. Erinnerungen an untergegangene Reiche, heißt es. Heraussuchen könnten?
1: Aber natürlich. Sehr gerne.
0: Danke. Ich vertiefte mich noch an diesem Abend einige Stunden in dieses andere Werk, muss jedoch gestehen, dass Dostmanns Buch eine einzige Enttäuschung war.
1: Oh, Sie wirken unglücklich.
0: Es war leider alles andere als gehaltvoll, was ich dort über den schwarzen Stein geschrieben fand.
1: Oh, das tut mir leid.
0: Kann man nichts machen. Allerdings habe ich den Namen des nächstgelegenen Dorfes erfahren.
1: Aha.
0: Stregoisava, was so viel heißt wie Stadt der Hexen.
1: Stadt der Hexen. Sieh an.
0: Aha. Es scheint wahrlich ein sehr kleines Dörfchen zu sein. Denn ich musste einige Karten der ungarischen Karpaten durchsehen, um überhaupt eine zu finden, auf der es eingezeichnet war.
1: Ich habe Ihnen noch ein Buch mitgebracht, welches sich mit den Sagen und Legenden der Morgiaren beschäftigt.
0: Großartig. Zeigen Sie mal her.
1: Gerne. Hier, bitte. In diesem Kapitel, welches ich aufgeschlagen habe, geht es um Traummythen. Und darin ist der schwarze Stein erwähnt.
0: Interessant. In welchem Zusammenhang?
1: Ich erzähl's Ihnen. Es wird ein alter Aberglaube wiedergegeben, dass derjenige, der sich im direkten Umfeld des Monolithen schlafen legt, den Rest seines Lebens von schrecklichsten Albträumen heimgesucht werden wird.
0: Ach.
1: Es wird darin auch von Menschen berichtet, die den Mut hatten, dem Stein in der Mittsommernacht einen Besuch abzustatten, und in der Folge in völliger geistiger Verwirrung starben, ausgelöst durch etwas, das sie in dieser Nacht dort sahen.
0: Du meine Güte!
1: Sagt Ihnen der Name Justin Joffrey etwas?
0: Der Dichter?
1: Ja, genau.
0: Ich habe von ihm gehört. Er starb vor einigen Jahren, nicht wahr?
1: Allerdings. Und zwar ebenfalls in geistiger Umnachtung. Eines seiner Gedichte, viele bezeichnen es als sein Hauptwerk in der späten Schaffensperiode, heißt Der Monolith und seine Anhänger.
0: Na sowas.
1: Hier ist es.
0: Ach, danke. Sie sind wie immer äußerst hilfsbereit.
1: Für Sie mache ich das sehr gerne, Mr. Thomas. Das wissen Sie ja.
0: Natürlich weiß ich das.
1: Justin Joffrey ist übrigens selbst einmal dort gewesen.
0: In Stregoisava?
1: Ja. Und es dürfte wohl kaum ein Zweifel daran bestehen, um welchen Monolithen es sich in seinem Gedicht handelt.
0: Nein. Tja, ich denke, mein nächstes Urlaubsziel steht fest.
1: Was? Sie wollen dem schwarzen Stein einen Besuch abstatten?
0: Warum nicht?
1: Aber das ist doch... Das ist...
0: Die Sache fasziniert mich immer mehr.
1: Ja schon,
0: aber... Ich muss versuchen, vor Ort Genaueres herauszufinden.
1: Gut, aber ich mahne zur Vorsicht.
0: Keine Sorge. Ich werde mich ganz bestimmt nicht mutwillig in Gefahr begeben.
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3: Ich hatte ohnehin vorgehabt, im Sommer 1925 ein paar Wochen durch Europa zu reisen. Nun wusste ich auch, wohin mich meine Reise führen würde. Soweit es möglich war, nutzte ich den Zug. Als ich damit nicht mehr weiterkam, stieg ich notgedrungen auf Postkutschen um.
0: Ach du meine Güte!
4: Nur ein Schlagloch. Daran werden Sie sich wohl leider gewöhnen müssen, auf dieser Art von Straßen.
0: Ja, das fürchte ich auch.
5: Ja, alles in Ordnung?
4: Ja, danke, Kutscher.
5: Ah, ja.
4: Sie sind Amerikaner, nicht wahr?
0: Ja, ich komme aus Boston.
4: Wenn das so ist, dann haben Sie aber bis in diesen entlegenen Winkel in den Karpaten geradezu eine Weltreise zurückgelegt.
0: Das können Sie laut sagen.
4: Es verirren sich kaum Auswärtige hierher. Was durchaus schade ist, denn es gibt einiges Interessantes zu sehen.
0: Aha.
4: Ja, Wir werden später zum Beispiel das Schlachtfeld von Schomwal passieren, wo der polnisch-ungarische Ritter Graf Boris Wladinow sich vergeblich mit seinen Soldaten gegen die Truppen von Süleyman dem Ersten, genannt der Prächtige, zu behaupten versuchte. Das war im Jahr 1526, als der große Türke in ganz Osteuropa auf dem Vormarsch war.
6: Sehr interessant. Danke für den Hinweis.
5: Ja. Sehen Sie da drüben diese Erhebung und die verstreut liegenden Felsbrocken?
6: Ja? Was ist das, Kutscher?
4: Ist das nicht die Festung, in der Graf Boris Wladinow den Tod fand?
5: Ja, ganz genau. Ja. Sie war schon schwer beschädigt, als der Graf dort mit seinen Getreuen im Türkenkrieg Unterschlupf fand.
6: Aha.
5: Ja, man brachte Graf Boris in der Nacht, in der er starb, eine Lackschatulle. Diese hatte man bei dem in der Schlacht getöteten Selim Bahadur gefunden.
4: Dem berühmten türkischen Historiker?
5: Ja, eben dem. Die Schatulle enthielt ein Pergament, in das sich der Graf sogleich vertiefte. Augenzeugenberichten zufolge soll er bei der Lektüre bleich wieder tot geworden sein. Und habe das Pergament hastig in die Schatulle zurückgelegt und sie dann rasch in seinem Umhang verschwinden lassen. Ach, unglücklicherweise wurde die Festung in diesem Moment von den Türken wieder mit Kanonen beschossen und sank im Zuge dessen in Schutt und Asche.
6: Und mit ihr der Graf?
5: Ja, so war's. Er wurde unter den Trümmern begraben.
4: Und mit ihm die Lackschatulle mit dem Pergament.
5: Leider, leider war dem so. Die ungarische Armee fiel ohne geeigneten Anführer rasch auseinander. Und die Soldaten, ach, die Soldaten, die verstreuten sich daraufhin in alle Winde.
4: Von diesem Schlag hat sich die Armee nie mehr erholt in diesen Kriegsjahren.
5: Ja, aber es ist ein Gedenkpfahl errichtet worden, wo das, was die Jahrhunderte von Graf Boris noch übrig gelassen haben, angeblich im Erdboden ruht.
6: Wo ist dieser Pfahl genau?
5: Da, da, sehen Sie, da. Da, inmitten der Trümmer.
4: Ich war selbst schon einmal da. Wenn Sie länger hier in der Gegend sind, sollten Sie sich unbedingt einmal die Zeit nehmen und dorthin wandern. Es lohnt sich.
6: Ja, vielleicht mache ich das. Danke.
3: Das Dörfchen Stregäuser war eine kleine, äußerst verträumt wirkende Ortschaft, die auf den ersten Blick die finsteren Legenden, welche über die Rituale an dem schwarzen Stein im Wald in Umlauf waren, Lügen strafen musste. Die Zeit schien hier seit mindestens 100 Jahren stillgestanden zu haben. Errungenschaften unserer modernen Zeit suchte man vergeblich. Von Fortschritt schien hier nicht das Geringste zu bemerken zu sein. Und die Art, wie die Menschen hier miteinander umgingen, ja selbst ihre Kleidung, schien aus einer lange zurückliegenden Zeitepoche zu stammen. Man betrachtete mich dort im Dorf mit einer gewissen Neugier. Dies war aber wohl dem Umstand geschuldet, dass sich nur äußerst selten Fremde nach Stregäuser war verirrten. Davon erzählte mir auch der Wirt des Gasthofes, in dem ich mich für die Dauer meines Aufenthalts eingemietet hatte.
7: Es ist gute 10 Jahre her, da hatte sich ein anderer Amerikaner hierher verirrt und blieb ein paar Tage im Dorf. Er hat auch hier bei mir im Haus gewohnt, genau wie Sie. Er war ein sehr seltsamer junger Mann mit komischen Angewohnheiten.
3: Inwiefern?
7: Tja, zum Beispiel führte er ständig Selbstgespräche. Ich glaube, er war ein Dichter oder sowas in dieser Richtung.
3: Das wird der Dichter Justin Joffrey gewesen sein.
7: Joffrey, ja, genau. Das war sein Name.
3: Er hat sogar ein Gedicht über merkwürdige Vorkommnisse hier im Wald geschrieben.
7: So?
3: Ja, es trägt den Titel Der Monolith und seine Anhänger.
7: Ah, tatsächlich?
3: Mhm. Es ist eines seiner bekanntesten Werke.
7: Hier vertritt man die Meinung, dass alle Dichter in gewisser Weise ein bisschen verrückt sind. Dass das auch vonnöten ist, um es in dieser Kunst zu etwas zu bringen.
3: Ja, da ist vielleicht auch wirklich etwas dran.
7: Wenn dem so ist, dann muss dieser Mr. Joffrey ein berühmter Mann sein. Denn er war mit Abstand der seltsamste Mensch, der mir je begegnet ist.
3: Wie es eben mit Künstlern immer so ist. Die ganz große Anerkennung wurde ihm, wie vielen anderen, erst nach seinem Tod zuteil.
7: Ah, er ist tot?
3: Ja.
7: Aber er war doch noch so jung.
3: Was soll ich sagen?
7: Schade drum. Sicher starb er, weil er...
6: Ja? Weil er was?
7: Ach, nichts.
6: Ich fürchte doch. Bitte, das interessiert mich wirklich sehr. Was wollten Sie sagen, Herr Wirt?
7: Weil er zu lange auf den schwarzen Stein im Wald gesehen hat.
6: Ich habe von diesem schwarzen Stein gehört. Er soll in der Nähe des Dorfes stehen, nicht?
7: Näher, als ein guter Christ es sich wünschen würde. Sehen Sie, dort, dort oben, etwas unter dem blanken Felsen, der da aus dem Wald herausragt, da steht er, dieser verfluchte schwarze Stein. Wenn er doch zu Staub zerfallen würde, den die Donau dann ins Meer tragen könnte. Das wäre eine große Beruhigung für uns alle hier. Ja, erst wenn er im tiefsten Ozean versunken ist, erst dann werden wir zur Ruhe kommen.
6: Wenn er Ihnen und den anderen hier am Ort ein solcher Dorn im Auge ist, hat man denn niemals versucht, ihn zu zerstören?
7: Es haben tatsächlich ein paar mutige Männer versucht, ihn mit Hammer und Meißel in Stücke zu hauen. Aber sie alle starben an Ort und Stelle eines plötzlichen und gar grässlichen Todes. Sodass seitdem natürlich niemand mehr versucht hat, Hand an ihn zu legen. Im Gegenteil. Die Leute hier meiden ihn und versuchen nicht daran zu denken, dass er vermutlich für alle Zeiten dort im Wald stehen und noch in Äonen von Jahren Unheil stiften wird.
6: Was für Unheil ist das denn genau, das der schwarze Stein angeblich stiftet?
7: Es ist etwas Dämonisches. In meiner Jugend kannte ich einen jungen Mann, der aus der Tiefebene kam und sich über unseren Aberglauben, wie er es nannte, lustig machte. Von Übermut getrieben, suchte er den Stein dann in der Mittsommernacht auf.
6: Und? Was ist ihm in dieser Nacht widerfahren?
7: Davon haben wir nie Kenntnis erhalten. Als er im Morgengrauen ins Dorf zurücktaumelte, war sein Verstand derart verwirrt, dass bis zu seinem frühen Ende kein vernünftiges Wort mehr über seine Lippen kam.
6: Oh Gott!
7: Er murmelte nur noch blasphemisches Zeug und erging sich in grauenhaften, blutrünstigen Gewaltfantasien, die zwar keinen rechten Sinn ergaben, aber wahrlich grauenhaft anzuhören waren. Zur allgemeinen Erleichterung ging es dann recht schnell zu Ende mit ihm. Und es kehrte wieder Ruhe im Dorf ein.
6: Was können Sie mir noch über den schwarzen Stein erzählen?
7: Tja, leider verfügen wir in meiner Familie auch über Erfahrungen mit seiner dämonischen Macht.
6: Ich höre.
7: Mein Neffe ging einmal im Wald verloren. Damals war er noch ziemlich klein. Unglücklicherweise schlief er dann des Nachts in der Nähe des schwarzen Steins ein.
6: War das in der Mittsommernacht?
7: Gott bewahre, nein. Dann wäre er vermutlich gar nicht mehr unter uns. Aber es ist auch so schon schlimm genug gewesen. Der Arme wird seitdem, auch jetzt im Erwachsenenalter, von schrecklichen Träumen geplagt. In mancher Nacht ist es so schlimm, dass seine Familie durch seine wilden Schreie aus dem Schlaf geschreckt wird. Wenn er dann von ihnen geweckt wird, ist er immer wie in kaltem Schweiß gebadet.
6: So?
7: Ja, es ist furchtbar, was der Arme durchmacht.
6: Ich würde gerne mit ihm über seine Träume sprechen, wenn das möglich ist.
7: Ein andermal vielleicht. Man soll auch nicht zu viel über derlei Dinge reden. Das bringt nicht das Unglück.
6: Wie Sie wollen. Sprechen wir also über etwas anderes. Ist ein schönes altes Gebäude, Ihr Gasthof.
7: Es ist sogar das älteste am Platz.
6: Ach.
7: Als Süleyman mit seinen brandschatzenden Horden hier vorüberzog, war es das einzige, das stehen geblieben ist. Selim Bahadur, der berühmte türkische Historiker, hat, während die Schlachten auf dem Feld tobten, eine Zeit hier gewohnt.
6: Selim Bahadur, ja. Von ihm habe ich auf dem Weg nach Stregoisavar schon reden hören.
7: Die Türken haben damals hier oben niemanden am Leben gelassen.
6: Ach, dann sind die Menschen, die heute hier wohnen, also gar keine Nachkommen der ursprünglichen Bewohner. Ich meine, vor dem Krieg mit den Türken.
7: Nein, von denen blieb niemand übrig. Selim Bahadur hat aus unbekannten Gründen peinlich genau darauf geachtet, dass seine Männer wirklich jeden, und ich meine wirklich jeden, also Frauen, Männer und auch Kinder, alte wie junge Menschen, abgeschlachtet haben.
6: Du meine Güte. Und die Leute, die jetzt hier wohnen, woher kommen die?
7: Ihre Vorfahren kamen aus den umliegenden Tälern der Karpaten und bauten das Dorf wieder auf, nachdem die Türken vertrieben worden waren.
0: Ich verstehe. Was weiß man denn über die ursprünglichen Bewohner von Stregoyserval?
7: Nicht viel. Im Grunde nur das, was uns unsere Vorfahren erzählt haben.
0: Und das war?
7: Nicht viel. Im Grunde nur das, was uns unsere Vorfahren erzählt haben.
0: Und das war?
7: Dass man sie hier in der ganzen Gegend gefürchtet hat und niemand etwas mit ihnen zu tun haben wollte.

0: Andrea, es muss etwas mit dem schwarzen Stein zu tun gehabt haben. So erzählt man es sich zumindest.
1: Waren diese ersten Bewohner, waren das etwa...
0: Es waren Heiden.
1: Das dachte ich doch nach dem, was Sie gerade erzählt haben.
0: Sie tragen sich, wie ich befürchte, mit dem Gedanken, den schwarzen Stein aufzusuchen, nicht wahr?
1: Ja, deshalb kam ich her.
0: Ich hoffe, Sie wissen, worauf Sie sich da einlassen.
1: Ich denke schon.
0: Ich rate Ihnen in Ihrem eigenen Interesse dazu, äußerst vorsichtig zu sein.
1: Das bin ich immer.
2: Am nächsten Morgen brach ich gleich nach dem Frühstück auf, um einen Spaziergang in den Wald zu machen und mir den schwarzen Stein anzusehen. Mit einigem Widerwillen war der Wirt bereit gewesen, mir eine etwas genauere Wegbeschreibung zu geben. Es war somit für mich als geübten Wanderer nicht sonderlich schwer, den Stein zu finden. Der Monolith stand auf einer Art Lichtung.
1: Er wird gut 7 Meter hoch sein, wenn ich richtig schätze. Ist achteckig und aus wahrlich erstaunlichem Material. So einen schwarzen Stein habe ich noch nie zuvor gesehen. Was mag das nur sein? Fühlt sich seltsam an. So glatt. Und diese bis oben eingeritzten Hieroglyphen. Erstaunlich. Sie sehen ganz anders aus als diejenigen, die man von den Städten untergegangener Kulturen kennt. Am ehesten scheinen sie mit den eingemeißelten Zeichen an der Pyramide von Yucatan etwas gemeinsam zu haben. Ah, hier ist eine Stelle, wo versucht wurde, den Stein zu beschädigen. Sehr weit ist die Person dabei aber offenbar nicht gekommen. Wie ist dieses gewaltige Ding nur hierher gekommen? Fast möchte man glauben, dass es lange vor uns Menschen hier von Außerirdischen aufgestellt wurde. Im sanften Morgenlicht wirkt der schwarze Stein alles andere als schaurig. So viel kann ich sagen. Aber beeindruckend, sehr beeindruckend ist diese Steinsäule.
2: Ich verbrachte noch einige Zeit dort im Wald und lenkte dann gegen Mittag meine Schritte zurück zum Wirtshaus.
1: Ich würde mich wirklich gerne einmal mit Ihrem Neffen unterhalten. Den Sie gestern erwähnt haben, meine ich. Der unfreiwillig im Wald beim schwarzen Stein geschlafen hat.
0: Muss das wirklich sein?
1: Ich fürchte, ja.
0: Der Junge, er spricht nur sehr ungern über das Ganze.
1: Wenn er nicht mit mir sprechen möchte, ist das etwas anderes. Ich möchte es aber wenigstens versuchen.
0: Na gut, ich zeige Ihnen den Weg zum Haus seiner Eltern.
1: Das ist doch ein Wort. Danke, Herr Wirt.
0: Ja, kommen Sie.
1: Ich bin schon unterwegs.
2: Das mir beschriebene Haus war nicht schwer zu finden.
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4: Ja?
1: Guten Tag.
4: Tag. Wer sind Sie und was wollen Sie von mir?
1: Ich bin im Gasthof Ihres...
4: Meines Onkels.
1: Ja, dort bin ich abgestiegen. Nun ja, ich interessiere mich... Für den schwarzen Stein. Jetzt ist es heraus.
4: Wenn ich Ihnen einen guten Rat geben darf, suchen Sie sich ganz schnell ein anderes Steckenpferd. Denn der schwarze Stein,
1: Ihr Onkel hat mir erzählt, dass Sie als Kind einmal im Wald verloren gegangen seien und...
4: Das stimmt. Es war auf einer Wanderung. Ich habe mich verirrt und vor Einbruch der Dunkelheit nicht mehr nach Hause gefunden.
1: Und dann haben Sie die Nacht im Wald verbracht. Das stimmt doch, oder?
4: Ja, das stimmt. Es war die schlimmste Nacht meines Lebens, das können Sie mir glauben.
1: Was ist denn genau geschehen?
4: Tja, ehrlich gesagt ist die Erinnerung daran so viele Jahre später mehr als nebulös. Oh. Ich könnte es nicht mehr genau sagen.

0: sagen, aber das, was ich damals dort gesehen und erlebt habe, hat seitdem mein ganzes Leben überschattet. Besonders meine Nächte. Und daran wird sich wohl nie wieder etwas ändern. Bis zu meinem Tod.
1: Ihr Onkel sagte mir, dass Sie seitdem unter Albträumen leiden.
0: Albträume? Das ist ein zu harmloses Wort für das, was sich nachts vor meinem inneren Auge abspielt. Und zwar jede Nacht.
1: Das ist interessant. Bitte, erzählen Sie mir von diesen Träumen.
0: Sie sind so grauenhaft, dass ich schweißnass aufwache. Manchmal schreie ich auch und werde selber von diesen Schreien wach. Es ist im Grunde auch immer der gleiche Traum, den ich träume.
1: Wirklich?
0: Ja, aber es fällt mir schwer, in Worte zu fassen, was ihn ausmacht. Des Morgens kann ich mich nie genau daran erinnern, worum es in diesem Traum geht. Aber es bleibt immer dieses beunruhigende Gefühl zurück, das den ganzen Tag nicht weichen will.
1: Aber es muss doch irgendetwas geben, an das Sie sich erinnern.
0: Ein wild auflodernes Feuer kommt darin vor. An mir von überall her leckende Flammenzungen und eine schwarze Trommel. Das sind die Versatzstücke, an die ich mich erinnere.
1: Faszinierend.
0: Und an den schwarzen Stein natürlich.
1: Erzählen Sie bitte.
0: Da gibt es nicht viel zu erzählen. Merkwürdigerweise steht er in meinem Traum nicht auf der Lichtung im Wald, sondern im Hof eines schwarzen Schlosses.
1: Ach.
2: Wie ich feststellen musste, war von den anderen Dorfbewohnern, die mir begegneten, keiner bereit, über den schwarzen Stein mit mir zu sprechen. Einige von ihnen bekreuzigten sich sogar, als ich ihn erwähnte. Andere drehten sich einfach um und gingen in die andere Richtung. Eine rühmliche Ausnahme bildete einzig der alte Schulmeister, den ich in der Wirtsstube an einem Abend kennenlernte. Nachdem ich ihm ein paar Schnäpse ausgegeben hatte, wurde er erfreulicherweise sehr gesprächig. Das hatte ich durchaus auch damit beabsichtigt.
3: Das ist ja wirklich hochinteressant, was Sie mir da von diesem Eintrag in dem Buch von diesem Friedrich von Junz erzählen.
1: So wurde ich überhaupt erst auf den schwarzen Stein aufmerksam.
3: Tja.
1: Was glauben Sie denn persönlich? Was war der Grund, warum die Türken damals die gesamte Dorfbevölkerung ausgerottet haben?
3: Ganz einfach, weil es sich dabei um einen Hexenzirkel gehandelt hat. Und ich danke Gott, dass die Türken, vor allem Selim Bahadur, diesem auf die Schliche gekommen sind.
1: Glauben Sie, dass alle Bewohner Mitglied dieses Zirkels waren?
3: Davon bin ich überzeugt. Es muss eine äußerst verschworene Gemeinschaft gewesen sein. Übrigens spricht ja der Name des Dorfes, den man ihm gab, als die Türken abgezogen waren, in diesem Zusammenhang Bände.
1: Stadt der Hexen.
3: Stadt der Hexen, ganz genau.
1: Wie hieß das Dorf denn früher?
3: Xuteltan.
1: Oh, du meine Güte.
3: Ja, das ist noch ein bisschen schwieriger auszusprechen als Trigäußer war, nicht?
1: Allerdings. Das klingt weder richtig slawisch noch ungarisch oder nach irgendeiner anderen Sprache, die in Europa gesprochen wird.
3: Das stimmt. Wer weiß also, woher diese ersten Bewohner kamen? Denn es war ja der Name, den sie selbst dem Dorf gegeben haben.
1: Tja. Glauben Sie, dass diese Menschen etwas mit der Errichtung des Schwarzen Steins zu tun hatten?
3: Nein, das glaube ich nicht. Aber er war ganz gewiss das Zentrum ihrer nächtlichen Aktivitäten.
1: Wie meinen Sie das?
3: Er war eine Kultstätte für sie. Für ihre Rituale. Und sie nutzten ihn als eine Art Altar für ihre fürchterlichen Opferungen.
1: Opferungen, die auch Menschenopfer einschlossen?
3: Vor allem Menschenopfer. Das war sicher auch der Grund, dass zu dieser Zeit in der Gegend so viele Neugeborene und junge Mädchen verschwanden. Sie alle fanden an dem schwarzen Stein ein grässliches Ende. Dessen bin ich mir sicher. Von dem Treiben in der Mittsommernacht haben Sie ja schon gehört.
1: Ja.
3: Man sagt, dass diese Leute es damals geschafft hätten, irgendeine finstere Wesenheit aus tiefen Klüften heraufzubeschwören, die sie als ihre Gottheit am schwarzen Stein verehrten und der sie in regelmäßigen Abständen Menschenopfer darbrachten.
1: Waren Sie selbst denn schon einmal da draußen im Wald in der Mittsommernacht?
3: Nein. Es hat sich einfach nicht ergeben. Es ist nicht so, dass ich Angst hätte davor, wie so viele andere hier im Ort. Nein, das Schreckliche, was dort geschehen ist, das liegt lange zurück und ist verschwunden in den Nebeln der Zeit. Dessen bin ich mir sicher. Waren Sie schon dort, seit Sie angekommen sind?
1: Ja, heute früh.
3: Ah. Und? Haben Sie dort etwas von dem Bösen aus der Vergangenheit gespürt?
1: Nein, der Ort wirkte auf eine seltsame Art und Weise fast friedlich.
3: Sehen Sie, das meinte ich. Ob ich wohl noch so einen kleinen bekommen könnte?
1: Oh ja, aber natürlich. Herr Wirt?
4: Ja?
1: Slibowitz für den Schulmeister und mich.
4: Kommt sofort.
3: Recht schönen Dank.
1: Nicht doch. Ich danke Ihnen für das, was Sie mir erzählt haben.
3: Ehrlich gesagt bin ich froh, mal wieder mit einem vernünftigen Menschen darüber reden zu können. Hier im Ort ist man ja, wie soll ich sagen?
1: Nicht gerade darauf versessen, darüber zu sprechen.
3: Ja, genau das.
4: Zweimal Slibowitz.
3: Oh. Sehr schön.
4: Wohlbekommst, die Herren.
1: Danke.
3: Zum Wohl.
1: Zum Wohl.
5: Oh, ist der stark.
3: Für uns hier nicht. Wir sind es gewöhnt.
5: Oh, mein lieber Mann.
3: Ja. Wird's denn gehen?
5: Ja, ich auch. Ich denke schon.
2: Eine Stunde später war der Schulmeister derartig betrunken, dass ich mich erbot, ihn nach Hause zu geleiten. Er musste gestützt werden beim Gehen.
1: Ist das Ihr Haus? Ihr Haus? Ist das da Ihr Haus?
3: Ja, ja, das ist es. Wie nett, dass Sie mich begleitet haben.
1: Geben Sie mir den Schlüssel, dann schließe ich auf.
3: So was macht man hier nicht. Warum auch? Es ist offen und es wird trotzdem niemals etwas gestohlen. Danke nochmals. Und, ja, gute Nacht.
1: Kommen Sie jetzt wirklich alleine zurecht?
3: Aber ja doch. Machen Sie sich keine Sorgen. Hier drin bin ich sicher, in dieser besonderen Nacht. Oh ja, das bin ich.
1: Was meinen Sie?
3: Wissen Sie es denn nicht?
1: Nein, was denn?
3: Sie hätten keinen günstigeren Zeitpunkt für Ihre Reise wählen können.
1: Wieso?
3: Ich dachte, Sie hätten es mit Bedacht getan. Heute Nacht ist doch die Nacht.
1: Mittsommernacht?
3: Aber ja, eine der Nächte, in der alles Böse noch mehr Macht hat. Nehmen Sie sich besser schön in Acht.
1: Gute Nacht, Schulmeister. Mittsommernacht. Sowas.
2: Die Straßen des Dorfes waren wie leergefegt. Niemand war mehr draußen unterwegs. Nirgendwo brannte noch Licht. Es war gespenstisch. Ein großer Vollmond war am Himmel erschienen und flutete die Welt mit fahlem Licht.
1: Ich kann mir gut vorstellen, wie es in früheren Zeiten war, als in solch einer Nacht Hexen auf ihrem Besen durch die milde Luft dem schwarzen Stein zuflogen. Warum eigentlich nicht? Wo der Zufall es will, dass ich gerade heute hier bin, sollte ich auch den Mut haben, den Weg bis zu Ende zu gehen.
2: Dank des Vollmondes war es ausgeschlossen, dass ich mich verirren würde. Ich schlug daher mit klopfendem Herzen den Weg in Richtung des schwarzen Steins ein.
1: Wie der Wind in den Blättern rauscht. Als ob Hexen durch die klare Nachtluft fliegen würden.
2: Es war eine Nacht wie geschaffen für einen Hexentanz. Das war mir äußerst bewusst. Von Neugier getrieben lenkte ich dennoch meine Schritte der Lichtung im Wald zu. Den Weg legte ich in erstaunlich kurzer Zeit zurück. In einer gewissen Entfernung zum schwarzen Stein, von wo aus man das Gelände aber sehr gut überblicken konnte, fand ich einen natürlichen Felsensitz, der von Sträuchern umgeben war, auf dem ich Platz nahm.
1: Ja, einen besseren Beobachtungsposten könnte ich mir gar nicht wünschen. Sicher hat lange vor mir hier schon Justin Joffrey gekauert, als er sich die Inspiration für sein Gedicht geholt hat. Noch ist alles ruhig. Auch wenn es über mir immer noch klingt, als ob die Hexen durch die Luft rasen würden.
2: Ich begann darüber nachzudenken, ob Joffrey wirklich durch etwas, das er hier im Wald beobachtet hatte, den Verstand verlor oder ob er nicht vielmehr die Saat des Wahnsinns bereits von frühester Kindheit in sich getragen hatte und seine Erlebnisse in Stregäuser war, nur der Auslöser für den Ausbruch der Erkrankung waren.
1: Armer Joffrey. Oh, was hätte er noch alles zu Papier bringen können? Das Rauschen der Blätter und Knacken der Zweige hat etwas Monotones. Ich muss aufpassen, dass ich nicht hier draußen einschlafe. Vor allem nicht in dieser Nacht.

0: Noch wach?
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2: Aber es kam der Moment, da konnte ich mich des Schlafes nicht mehr erwehren. Der gewaltige schwarze Monolith schien vor meinen Augen hin und her zu schwanken. Und das war das Letzte, an das ich mich erinnern konnte. Ich weiß nicht, wie lange ich geschlafen hatte, aber kaum hatte ich zaghaft die Augenlider gehoben, war ich schlagartig wach.
3: Oh,

0: gewaltige Rotte nackter Menschen, wobei die Männer teilweise abgezogene Häute von Ziegen und Stieren um die Schultern und ihre Geweihe auf dem Kopf trugen, tanzte in eckigen Bewegungen und in gewaltigen Sprüngen um ein auflodernes Feuer, das unterhalb des schwarzen Steins ringsum den Umkreis in schauerliches Licht hüllte. Ihre Anrufungen schienen einer Gottheit zu gelten, die mir gänzlich unbekannt war.
1: Cthulhu? Wirklich? Was das wohl bedeuten mag? Sind das die Dörfler? Oder Menschen von außerhalb? Sie kommen mir eher vor wie enthemmte Bestien. Was ist denn das?
0: Mehrere Männer in ihren schauerlichen Tierkostümen. Einer hatte sogar ein Wolfsfell übergeworfen, was ihm ein besonders schauerliches Aussehen verlieh.
1: Oh Gott.
0: Zerrten eine sich heftig wehrende junge Frau herbei.
1: Das kann doch nicht wahr sein.
0: Es wurde schreckliche Gewissheit für mich, dass wirklich Menschenopfer zum am schwarzen Stein von diesen Barbaren vollzogenen Riten gehörten. Nach der jungen Frau trug der in das Wolfsfell gewandete Mann, der wohl eine Art Hohepriester war, unter den sich steigernden Gesängen der Enthemmten ein Neugeborenes herbei.
1: Ich kann nichts tun. Das arme Kind.
0: Unter den orgiastischen Rufen der gesamten Rotte drängten sich alle zu den beiden Menschenopfern hin und begannen sich mit deren Blut gegenseitig zu beschmieren.
1: Oh, oh, ich, ich.
0: Mit einem Mal saß ein riesenhaftes, schleimiges, grünes Wesen auf dem Monolithen, das entfernt an eine Kröte erinnerte, und das blutrünstige Geschehen mit einer gewissen Befriedigung zu betrachten schien. Angesichts dieses abstoßenden Bildes begannen mir die Sinne zu schwinden, was ich mit einiger Erleichterung bemerkte.

0: Es war gerade erst hell geworden, als ich wieder zu mir kam. Das Moos und Gras glänzte von Tau. Mein erster Weg führte mich, obwohl ich noch recht schlaftrunken war und noch ganz unter dem Eindruck der grausamen Bilder der Nacht stand, in traumwandlerischen Bewegungen über die Lichtung auf den gewaltigen Monolithen zu. Mein Verstand weigerte sich mit aller Macht zu fassen, was ich sah.
1: Nein, das kann doch nicht sein.
0: Nicht ein Grashalm war rings um den schwarzen Stein niedergetrampelt. Nirgendwo ließen sich Reste des hochauflodernden Feuers finden. Ebenso wenig wie Blutspuren von den beiden Opferungen.
1: Das gibt es doch nicht. Ich habe es doch gesehen. Unmöglich, dass ich das geträumt habe.

0: Kopfschüttelnd lenkte ich meine Schritte aus dem Wald heraus, durch das immer noch menschenleere Dorf und schlich mich, am Gasthof angekommen, in mein Zimmer, wo ich bis zum Nachmittag schlief.
1: Noch Kaffee?
2: War es wirklich nur ein Traum, was ich sah? Ein Aufflackern eines Abglanzes von dem, was einst dort geschehen ist?
1: Ich habe gefragt, ob Sie noch Kaffee möchten.
2: Oh, Entschuldigung, was sagten Sie, Herr Wirt?
1: Ich fragte Sie, ob Sie noch Kaffee wünschen.
2: Ja, gerne.
1: Sie haben anscheinend schlecht geschlafen, was?
2: Ja.
1: So, bitte. Wenn ich sonst noch etwas für Sie tun kann?
2: Im Moment nicht.
1: Na schön.
2: Wie könnte ich bloß meinen Aufenthalt noch nutzen, um etwas Licht in diese vertagte Geschichte zu bringen? Selim Bahadur. Ja, das ist es.
3: Man brachte Graf Boris in der Nacht, in der er starb, eine Lackschatulle. Diese hatte man bei dem in der Schlacht getöteten Selim Bahadur gefunden. Die Schatulle enthielt ein Pergament, in das sich der Graf sogleich vertiefte. Augenzeugenberichten zufolge soll er bei der Lektüre bleich wieder tot geworden sein und habe das Pergament hastig in die Schatulle zurückgelegt und sie dann rasch in seinem Umhang verschwinden lassen. Unglücklicherweise wurde die Festung in diesem Moment von den Türken wieder mit Kanonen beschossen und sank im Zuge dessen in Schutt und Asche. Es ist ein Gedenkpfahl errichtet worden, wo das, was die Jahrhunderte von Graf Boris noch übrig gelassen haben, angeblich im Erdboden ruht.
2: Ich muss versuchen, diese Lackschatulle und vor allem dieses Pergament zu finden. Wenn mich nicht alles täuscht, wird es sehr Erhellendes über die Vorgänge hier enthalten. Gleich heute Nacht werde ich mich ans Werk machen.
0: Unter einem Vorwand lieh ich mir alles, was ich benötigte, Spitzhacke, Spaten, ein Seil und eine Laterne, von meinem Wirt und brach im Schutz der Nacht zu der Ruine der alten Festung auf.
2: Gottlob strahlt auch heute Nacht der Mond recht hell, so dass ich den Weg gut erkennen kann.
0: Es war ein Fußmarsch von mehreren Stunden, der vor mir lag.

0: Als ich den Gedenkpfahl inmitten der reichlich überwucherten Trümmerlandschaft gefunden hatte, machte ich mich sofort fieberhaft im Schein meiner Laterne ans Werk. Nach einiger Zeit stieß ich tatsächlich auf die sterblichen Überreste von Graf Boris Wladinow.
1: Endlich! Und hier! Ja! Die Lackschatulle! Samt Inhalt!
0: Ich beeilte mich, zurück nach Stregäuserwahr zu kommen. Es dämmerte bereits, als ich mein Zimmer betrat. Im fahlen Morgenlicht, das durch das Fenster fiel, beeilte ich mich, das Kästchen zu öffnen und das Pergament in Augenschein zu nehmen. Oh,
1: scheint ein ausführlicher Bericht zu sein. Oh, verdammt! Wenn ich doch bloß des Türkischen mächtig wäre. Ja.
0: Ich beschloss, erst einmal zu schlafen. Als ich gegen Nachmittag erwachte, fiel mir etwas ein.
1: Der Schulmeister, ja. Womöglich ist er des Türkischen mächtig.
0: Ich hatte Glück und traf ihn zu Hause und alleine an. In der Tat war er in der Lage, das uralte Pergament Wort für Wort zu übersetzen. Mit jedem Satz wurde uns unheimlicher zumute.
2: Ja. Das war's. Mehr steht dort nicht.
1: Sie haben also recht gehabt mit allem, was Sie vermutet haben.
2: Es sieht ganz so aus, ja.
1: Die Bevölkerung von Stregäuserwahr oder Xuteltan, wie die Einwohner ihr Dorf damals nannten, stammt einzig und allein aus Mitgliedern eines vorzeitlichen und extrem blutgierigen Kultes, dessen Zentrum der
2: schwarze Stein war.
1: Ja.
2: Hiermit halten wir den Beweis in Händen, der noch ausstand.
1: Weil die Türken das sahen, was auch ich in der vorletzten Nacht gesehen habe, ließen sie hier niemanden am Leben.
2: Sie waren im Wald in der Mitsommernacht.
1: Allerdings.
2: Das interessiert mich. Erzählen Sie mir auf der Stelle, was Sie dort erlebt haben.
1: Was das betrifft, kann ich mich kurz fassen. Es war genau das Ritual, was Selim Bahadur in seinem Pergament beschreibt.
2: Und sahen Sie auch eine Opferung?
1: Zwei. Ein junges Mädchen und ein Neugeborenes wurden vor meinen Augen rituell getötet.
2: Oh, schrecklich.
1: Ja, das war es wirklich. Der Anblick war kaum zu ertragen. Ich verlor daraufhin das Bewusstsein. Als ich im Morgengrauen erwachte, fand sich indes nicht die kleinste Spur von dem Treiben der Nacht. Aber ein Traum war es nicht. Dessen bin ich mir ganz sicher.
2: Die Bestätigung haben wir ja gerade in den Worten Selim Bahadurs vernommen.
1: So ist es. Ich komme mir vor, als hätte ich wachen Auges einen Blick in die Abgründe der Hölle werfen dürfen. Ja, so als seien vorletzte Nacht die schweren Tore geöffnet worden und hätten mir einen Blick gewährt auf die Kreaturen, die dort im Verborgenen immer noch lauern.
2: Ja. Und auf die Verblendeten, die diesen Ungeheuern huldigen.
1: Womöglich stimmt das, was der Neffe des Gastwirts in seinen Träumen sieht. Dass der schwarze Stein ein Überbleibsel eines gewaltigen schwarzen Schlosses ist, das hier vor Anbeginn der Zeit einmal gestanden hat. Und in dem es gewiss nicht weniger blutig zuging.
2: Der ganze Boden hier dürfte getränkt sein mit Blut.
1: Und zwar nicht nur von dem Blut der Ureinwohner von Xuteltan, das die Türken vergossen, sondern auch von ihren Opfern und den vielen anderen, die diesen vermutlich bereits seit Tausenden von Jahren vorausgingen.
2: Wenn das alles wahr ist, woran ich ehrlich gesagt wenig Zweifel habe, dann möchte ich gar nicht wissen, welche unaussprechlichen Schrecken in den finsteren Klüften der Welt noch auf uns lauern.
1: Vermutlich existiert das, was Friedrich von Jons in seinem schwarzen Buch alles aufgelistet hat, wirklich. Ich verstehe jetzt, dass sich sein französischer Freund nach der Lektüre dessen, worüber er zuletzt forschte, selbst die Kehle durchgeschnitten hat.
2: Ja, ich auch. Und ich muss bekennen, dass ich diesen Drang nun teile.

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1: Du willst wissen, warum vor deiner Haustür monatelang gebaut wird, obwohl kaum etwas vorangeht. Oder weshalb ein Ministerium Millionen für etwas ausgegeben hat, das schiefgelaufen ist. Oder wer sich mit wem getroffen hat, bevor eine wichtige Entscheidung gefallen ist. Genau für solche Fragen gibt es das Informationsfreiheitsgesetz. Bisher konnte grundsätzlich jede Person bei Behörden nach Akten, Mails, Gutachten oder Bescheiden fragen. Jetzt will die Bundesregierung dieses Recht deutlich einschränken. Künftig soll nur noch Auskunft bekommen, wer ein berechtigtes Interesse nachweisen kann. Was genau das heißt, ist offen. Auch höhere Gebühren und weitere Hürden stehen im Raum. Na klar, nicht jede interne Mail kann sofort öffentlich werden. Behörden müssen entscheiden, prüfen und auch mal vertraulich beraten können, ohne dass jede Vorstufe gleich zum Politikum gemacht wird. Die Kritiker sagen aber, wenn Bürger erst begründen müssen, warum sie etwas wissen wollen, kippt das Prinzip. Dann muss nicht mehr der Staat erklären, warum etwas geheim bleibt, sondern der Bürger rechtfertigt, warum er Einblick verdient. Mehr als 100 Organisationen protestieren schon dagegen. Also, ein Staat braucht geschützte Räume, aber Demokratie lebt auch davon, dass Macht überprüfbar bleibt. Zu viel Offenheit kann Verwaltung lähmen, zu wenig Offenheit macht Misstrauen nur größer. Wie viel Einblick sollte ein Staat seinen Bürgern selbstverständlich geben? 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
1: Es ist kurz vor vier. Ich bin Helen Martin. Kein Aufatmen für die vielen Einsatzkräfte, die rund um Bordeaux in Südfrankreich weiter gegen die verheerenden Waldbrände ankämpfen. Die Feuerwehr bangt jetzt noch mal mehr wegen einer neuen Hitzewelle. Gestern hat es schon 14 Neubrände gegeben. Immerhin, in drei Kommunen durften die Menschen wieder zurück in ihre Häuser. In Spanien ist die Lage bei den Waldbränden etwas besser. Wir sehen Licht am Ende des Tunnels, so Ministerpräsident Sanchez. Das Bundeskabinett will die umstrittenen Reformpläne von Wirtschaftsministerin Reicher heute auf den Weg bringen. Es geht um Änderungen des Erneuerbare-Energien-Gesetzes und um ein Netzpaket. Uli Reitinger berichtet aus Berlin.
2: Herzstück der Reform ist, dass es für neue kleine Solaranlagen auf dem Hausdach ab 2027 keine dauerhafte Förderung mehr geben soll. Außerdem bekommen die Betreiber von neuen Solar- und Windkraftanlagen in bestimmten Gegenden geringere Ausgleichszahlungen, wenn diese Anlagen wegen einer drohenden Netzüberlastung zeitweise abgeschaltet werden müssen.
1: Nach dem mutmaßlich islamistischen Anschlag beim Berliner CSD fordert der Antisemitismusbeauftragte der Bundesregierung, Klein, eine Verschärfung des Strafrechts. Im Gespräch mit dem Redaktionsnetzwerk Deutschland hat er gesagt, dass Sympathiebekundungen für Terrororganisationen wie den IS oder die Hamas wieder unter Strafe gestellt werden sollten. Das war bis 2002 bereits der Fall. Der mutmaßliche Attentäter vom Berliner CSD, Abdul B., hatte mit dem IS sympathisiert.
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5: Es ist kurz vor 5. Ich bin Helen Martin. Guten Morgen. Der Rücktritt von Jens Spahn als Fraktionschef hatte das Personalkarussell bei der Union in Fahrt gebracht. Heute soll das Ganze offiziell abgeschlossen werden. Die Unionsfraktion trifft sich zu einer Sondersitzung, um den bisherigen Kanzleramtsminister frei zu ihrem neuen Vorsitzenden zu wählen. Außerdem bekommen die neuen Bundesminister von Bundespräsident Steinmeier ihre Ernennungsurkunden. Heute kommt eine neue Hitzewelle. Fast überall in Deutschland wird die 30-Grad-Marke geknackt. In einigen Regionen werden es mehr als 35 Grad. Die Hitze und pralle Sonne können gefährlich sein. Mehr dazu von Simon Müller.
6: Bereits nach der extremen Hitze im Juni schätzte das Robert-Koch-Institut mehr als 5000 Hitzetote in Deutschland. Deutlich mehr als Menschen jährlich im Straßenverkehr sterben. Besonders gefährdet sind Menschen ab 65, Schwangere, Babys und Vorerkrankte. Am gefährlichsten ist ein Hitzeschlag. Dabei schafft es der Körper nicht mehr, die Wärme durch Schwitzen abzuleiten. Die Körpertemperatur steigt schnell auf bis zu über 40 Grad.
5: Die USA und Saudi-Arabien haben Ziele im Irak angegriffen. Laut US-Angaben hätten sich die Attacken gegen dem Iran nahestehende Terroristen gerichtet. Kampfflugzeuge beider Länder haben demnach mehrere Waffen- und Logistiklager im Osten des Iraks zerstört. Das Ganze sei eine Reaktion auf angeblich mehr als 30 Drohnenangriffe auf US-Truppen und Energieinfrastruktur in Saudi-Arabien, die iranischen Revolutionsgarden angeordnet haben sollen.
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7: Guten Morgen, ja, da sind die Augen noch auf, kurz vor 5. Der Rest kommt gleich. Hier ist die 89.0 RTL Morning Show. Auch heute mit Urlaubsvertretung Big Nick. Moin, moin. Diese Stunde kriegt ihr eine entspannte Musikstunde. Und gleich verrate ich euch, warum euer Bett euch anlügt. Das gibt's ja nicht. Und bevor ihr komplett Crash Out geht bei den Jugendwörtern des Jahres, die jetzt raus sind, würde ich einmal mal vorschlagen, wir machen guten Sound. Das ist gute Käse.
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Kurz nach fünf. Marie aus Braunschweig steht seit halb fünf im Lager. Ihr anderen verhandelt noch mit der ersten Mustaste. Und wer sagt, er hat richtig gut geschlafen, der lügt. Oder hat die Erbse unter der Matratze endlich entdeckt? Vollmondnacht. Ah, der ein oder andere kann ja nicht pennen. Geht's euch da genauso, ehrlich gesagt? Also seid ihr so empfindlich?

Tja, dieser Tag heute, dieser Mittwoch, der ist ja komplett noch unbenutzt. Theoretisch werdet ihr heute alle sportlich, auch bei 30 Grad, esst gesund, trinkt Wasser. Praktisch kenne ich euch natürlich. Das Fitnessstudio sieht euch höchstens am Getränkeautomat. Jetzt Flashback auf 89.0 RTL mit R-City und Adam Levine. Locked Away. Hier ist die Urlaubsvertretung, hier ist Picknick. Schönen guten Morgen.

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7: Ich bin Helen Martin. Guten Morgen. Der Rücktritt von Jens Spahn als Fraktionschef hatte das Personalkarussell bei der Union in Fahrt gebracht. Heute soll das Ganze offiziell abgeschlossen werden. Die Unionsfraktion trifft sich zu einer Sondersitzung, um den bisherigen Kanzleramtsminister frei zu ihrem neuen Vorsitzenden zu wählen. Außerdem bekommen die neuen Bundesminister von Bundespräsident Steinmeier ihre Ernennungsurkunden. Heute kommt eine neue Hitzewelle. Fast überall in Deutschland wird die 30-Grad-Marke geknackt. In einigen Regionen werden es mehr als 35 Grad. Die Hitze und pralle Sonne können gefährlich sein. Mehr dazu von Simon Müller.
8: Bereits nach der extremen Hitze im Juni schätzte das Robert-Koch-Institut mehr als 5000 Hitzetote in Deutschland. Deutlich mehr als Menschen jährlich im Straßenverkehr sterben. Besonders gefährdet sind Menschen ab 65, Schwangere, Babys und Vorerkrankte. Am gefährlichsten ist ein Hitzeschlag. Dabei schafft es der Körper nicht mehr, die Wärme durch Schwitzen abzuleiten. Die Körpertemperatur steigt schnell auf bis zu über 40 Grad.
7: Die USA und Saudi-Arabien haben Ziele im Irak angegriffen. Laut US-Angaben hätten sich die Attacken gegen dem Iran nahestehende Terroristen gerichtet. Kampfflugzeuge beider Länder haben demnach mehrere Waffen- und Logistiklager im Osten des Iraks zerstört. Das Ganze sei eine Reaktion auf angeblich mehr als 30 Drohnenangriffe auf US-Truppen und Energieinfrastruktur in Saudi-Arabien, die die iranischen Revolutionsgarden angeordnet haben sollen.
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POV, ihr steht in der Backstube in Hildesheim. Die erste Fuhre Brötchen läuft, draußen wird's hell und warm und die halbe Republik glaubt, der Tag fängt um 8 erst an. Ich weiß es besser, er fängt bei euch an. Frühschicht heißt ja, ihr habt schon mehr geschafft, als mancher Kalendertermin heute insgesamt schaffen wird. Und deshalb könnt ihr mir mal euren Frühschichtmoment schicken per WhatsApp. Den Frühschichtmoment, den keiner sieht. Was ihr alles schon gewuppt habt um die Uhrzeit. 0175 24 24 89 0. Harry Styles mit American Girls. Hier ist die 89.0 RTL Morning Show. Ich bin Big Nick. Guten Morgen.

Wer um die Uhrzeit freiwillig wach ist, hebt doch bitte mal ganz kurz die Hand. Und wer unfreiwillig wach ist, trinkt ein Käffchen. Und für beide läuft dieser unfassbar geniale Track von Teddy Swims Mr. Know-It-All auf 89.0 RTL. In einer halben Stunde spiele ich mit euch mein Wortspielspiel für eine JBL Soundbox.

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2: Das ist ja mal sowas von die erste kleine Mini-Portion Vitamin D. Wenn einem die Sonne durch die Gardine schon durchlächelt, da wisst ihr doch, oh, okay, wir knacken also doch heute wunderbare 30 Grad. Genießt den Mittwoch.
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2: So, gleich haben wir es 5 vor 6 und da ist die Elisa für euch.
4: Schönen guten Morgen. Die Gegend rund um Bordeaux in Frankreich steht in Flammen. Allein gestern sind 14 Brände wieder ausgebrochen. Außerdem soll es bis zu 40 Grad heiß werden. Hilfe kommt unter anderem aus dem Harz. Der leistet sich als einziger deutscher Landkreis ein eigenes Löschflugzeug und das startet heute zusammen mit einer zweiten Maschine aus Polen Richtung Frankreich. Apple ist jetzt mehr als 5 Billionen Dollar wert, ist damit jetzt das wertvollste Unternehmen an der US-Börse und hat den chinesischen Chiphersteller Nvidia überholt. Nach dem schweren Erdbeben im Südwesten Japans gibt es inzwischen 13 Tote und die Regierung rechnet mit weiteren Opfern. Gestern hatte die Erde mit einer Stärke von 7,1 auf der Richterskala gebebt. Viele Gebäude sind beschädigt. Bei der Kartenzahlung im Restaurant auf die Trinkgeldtaste drücken, das ist mittlerweile völlig normal. Der Handelsverband kann sich vorstellen, dass sich der Trend auch im Modehandel durchsetzt. Er sagt, wer gut berät und freundlich ist, der sollte belohnt werden. Erste Läden nutzen die Trinkgeldabfrage auch schon.
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2: A7 Richtung Hamburg zwischen Northeim West und dem Rastplatz Schlochau Ost ist gerade ein Rettungseinsatz. Seid vorsichtig, der aktuellste Blitzer auf der A9 Richtung Berlin am Rasthof Köckern. 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
2: Hallöchen und guten Morgen, falls ihr heute Nacht wachgelegen habt. Ihr seid nicht kaputt, ihr seid Opfer. Von wem löse ich auf um 6.35 Uhr? Hier ist die 89.0 RTL Morning Show. Heute wieder mit der Urlaubsvertretung. Ich bin Big Nick, diese Stunde noch eine JBL Soundbox und One Republic Need Your Love jetzt um kurz vor 6.
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Und hier ist die erste Guten Morgen WhatsApp von Basti aus Wolfsburg aus der 89.0 RTL Community. Er hat wohl die Nacht geschwitzt. Ah ja, Basti, es gibt eine kleine Regel. Egal wie unerträglich man wirklich irgendwie schwitzt, eine Ecke Bettdecke muss aus Sicherheitsgründen immer über dem Bauch liegen. Ne? Heute über 30 Grad. Wollt ihr noch einen kleinen Picknick-Tipp haben? Packt die Bettdecke immer eine Stunde vorher zu einem Fischstäbchen in den Eisschrank. Funktioniert. Jetzt Glockenbach. Dirty Dancing. Die schwitzen wenigstens fürs Geld. So, guten Morgen.

0: Dominik Feig mit White Keys. Das ist der absolute Mega-Knüller. Einen schönen guten Morgen wünsche ich euch um 6.12 Uhr. Gleich gibt's Tiesto, Bruno Mars, I Just Might, LMFAO und vorher wird gezockt in Gentin.
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2: Danke.
0: Jasmin, Grüße, Big Nick ist hier.
2: Hi.
0: Na, ich wollte jetzt gerade mal mit dir spontan mein Wortspielspiel spielen.
2: Oh, jetzt?
0: Naja, na klar. Jetzt, wo wir gerade telefonieren, wir können uns aber auch darüber unterhalten, was es heute zum Abendbrotessen gibt.
2: Lieber Stulle mit Brot.
0: Stulle mit Brot. Wollen wir trotzdem spielen schnell?
2: Na klar.
0: Der Buchstabe ist P wie Purzelbaumwettbewerb. 10 Wörter in 10 Sekunden und die Zeit läuft ab jetzt.
2: Papagei, Papier, Pappe. Oh. Papierkorb. Poster.
0: Zeit um.
2: Scheiße. Das war so spontan gewesen.
0: Es war zu spontan, aber wenigstens warst du witzig drauf. Und wenn ihr mutig drauf seid, dann klärt ihr euch eine JBL Soundbox. Das Ding ist ja der absolute Mega-Knüller. Sie ist klein, handlich, aber Sound wie ein ganz großer. Rein in unsere App, wir zocken morgen früh.

0: Wer jetzt losfährt, hat die Straße noch fast für sich. Genießt das. In 20 Minuten erkläre ich euch, warum eure nette Frage und wie war euer Wochenende Gespräche komplett killt. Ihr macht das nämlich alle falsch. Und gleich gibt's mehr auf 89.0 RTL.
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1: Ihr schlurft noch zur Kaffeemaschine, schaut aus dem Fenster und stellt fest, wird ein hammermäßiger Tag. Im Moment 19 Grad und heute knacken wir noch die 30.
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1: Gleich 6.25 Uhr und hier ist Elisa.
3: Morgen. Bei Bordeaux in Frankreich läuft für die Feuerwehr ein Wettlauf. Mit der Zeit und dem Wetter in der Waldbrandregion sollen es bis zu 40 Grad werden. Und allein gestern sind die Feuer schon 14 Mal neu aufgeflammt. In Spanien schöpfen die Einsatzkräfte Hoffnung und sagen, die Löscharbeiten kommen gut vorwärts, aber auch da sollen es 42 Grad werden. Nach dem islamistischen Anschlag beim Berliner CSD will Familienministerin Karin Prien 5 Millionen extra für Programme gegen Radikalisierung locker machen. Sie sagt aber auch, im Fall des CSD-Attentäters hätte das nichts mehr gebracht. Der war

0: zu tief drin. Da geht es dann eher um Strafjustiz und Schutzmaßnahmen. eBay zahlt über 50 Millionen Dollar an ein Bloggerpaar aus den USA, das eBay-Mitarbeiter terrorisiert haben sollen, auf Anregung des Ex-eBay-Chefs, der mit der Berichterstattung der Blogger unzufrieden war. Das Paar hat unter anderem lebendige Kakerlaken zugeschickt bekommen und eine Schweinemaske, die mit Kunstblut beschmiert war. Wacken geht los. 85.000 Metal-Fans sind auf dem Festival. Am Nachmittag öffnet das Infield. Inoffizieller Start ist schon am Mittag auf einer kleineren Bühne, traditionell mit der Wackener Feuerwehrkapelle, den Wacken Firefighter.
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2: A7 Richtung Hamburg zwischen Northeim-West und dem Rastplatz Schlauchau-Ost. Ist gerade ein Rettungseinsatz am Laufen. Bitte seid vorsichtig, der aktuellste Blitzer auf der B79 Ortsdurchfahrt Hessen in beiden Richtungen ist ein Blitzeranhänger. Mit 89.0 RTL immer sofort informiert, kurz vor 6:30. Hier ist die Morning Show. Heute auch wieder mit der Urlaubsvertretung. Mein Name ist Picknick. Gleich stempelt ihr ein, bis dahin gehört die Zeit noch uns. Und ich pass drauf auf.
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0: Jetzt mal Hand hoch. Wer hat heute Nacht ewig wachgelegen und wusste nicht warum? Ich zeig euch den Schuldigen.
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0: Ja, der hängt nämlich auch heute Abend fett und rund über Magdeburg, Hannover, Leipzig, überall. Wir haben Vollmond. Und angeblich schlafen wir dann 20 Minuten kürzer. Okay, ich frage Johanna aus Ronneberg aus der Community. Ist das bei dir auch so? Also schläfst du da auch viel schlechter?
2: Mir wurde das als Kind auch immer eingetrichtert, weil ich wohl in einer Vollmondnacht geboren wurde. Also an einem Tag, wo es dann Vollmond war am Abend. Ich wurde auch in dem Glauben großgezogen, dass die in Anführungszeichen Vollmondkinder an Vollmondnächten schlecht schlafen können. Also ich glaube ehrlicherweise nicht, dass es da irgendwelche besondere Kräfte gibt, die dann auf einen ausstrahlen. Ich glaube wirklich, es ist einfach praktisch zu hell für manche Menschen.
0: Wir können also zusammenfassend sagen, Vollmondkinder oder Menschen, die bei Vollmond nicht schlafen können, haben noch nicht verstanden, dass es sowas wie Rollos gibt.
2: Ja, könnte man ja mal versuchen.
0: Ich glaube auch.
3: Ja.

Ich warne euch vor, von Hannover bis Chemnitz startet gleich überall dasselbe Ritual in der Kaffeeküche. Forscher nennen es Bumerangfrage. Also kurz fragen, Antwort abwürgen, selbst erzählen. Sowas wie, ah und wie war denn Feierabend gestern? Ja, ich erzähle mal, was ich gemacht habe. Und die Harvard Business School hat das jetzt analysiert, nennt es Ask Bracking. Also schön, dass die Wissenschaft so einen vornehmen Fachbegriff hat. Wir in Deutschland nennen so jemanden einfach Ask Loch. Ist doch so. Jetzt Bibi Rexha mit New Religion. Euch einen tollen Mittwochmorgen. Hier ist die 89.0 RTL Morning Show. Ich bin Big Nick. Schön, dass ihr da seid.

0: Halten wir den Mittwochmorgen einfach wie mein absolutes Lieblingsmeme.
1: Antrag für Frührente, sehr geehrte Damen und Herren. Hiermit möchte ich meine Frührente beantragen, aus folgenden Gründen.
0: Ja?
1: Ihr geht mir auf den Sack.
0: Hier ist Big Nick, hier ist 89.0 RTL. Guten Morgen.

0: 6.54 Uhr, ihr seid super in der Zeit. Gleich mal Smith für euch. Drive Safe kommt gut zur Arbeit an. Die meiste Musik auf 89.0 RTL mit Calvin Harris, BTS, Sian und You Not Us und ganz, ganz viel mehr. Ich bin Big Nick. Euer Beifahrer ist jetzt aktiv. Bleibt dran, in 40 Sekunden klären wir mal noch, was in der Welt los ist, damit ihr auf dem neuesten Stand seid.
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0: So, also ich würde mal vorschlagen, ihr genießt das heutige Wetter. Bei wunderbaren über 30 Grad wird ordentlich Eis gegessen, so wie sie es gehört.
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0: Und jetzt kurz vor 7.
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0: Guten Morgen, Elisa.
5: Hi, guten Morgen. Mehr als 110 Feuerwehrleute sind schon bei den Löscharbeiten in der Region Bordeaux in Frankreich verletzt worden. Allein gestern sind 14 Feuer neu aufgeflammt und es sollen in den kommenden Tagen bis zu 40 Grad dort werden. Auch die Einsatzkräfte in Spanien fürchten sich vor der neuen Hitzewelle. Die kommen beim Löschen mittlerweile aber gut vorwärts, sagt der Krisenstab. Großes Stühlerücken heute in der Regierung von Kanzler Merz. Gesundheitsministerin Nina Wagen wird zur neuen Kanzleramtschefin ernannt. Carsten Lindemann wird Gesundheitsminister und Steffen Bilger Verkehrsminister. Über 1100 Entwickler, die selbst bei OpenAI, Google, Meta und Anthropic an KI arbeiten, wollen ihre eigene Branche ausbremsen. In einem offenen Brief warnen sie, bald könnte sich KI selbst weiterentwickeln und damit unkontrollierbar werden. FIFA-Boss Infantino plant eine WM-Revolution, die den maximalen Profit rausschlagen soll. Er will einen Teil der Rechte an Investoren verkaufen und die WM über eine neue Firma vermarkten. Dann könnte die WM auch öfter ausgetragen werden als alle 4 Jahre. Die europäische UEFA sagt dazu, damit wird eine Grenze überschritten, die wir einfach niemals überschreiten sollten.
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0: Unfall auf der A9 Richtung Berlin zwischen Hermsdorf Süd und dem Hermsdorfer Kreuz und der aktuellste Blitzer am Ortseingang Schönebeck aus Richtung Magdeburg mit 89.0 RTL immer sofort informiert.
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0: So, Miles Smith und Niall Horan sagen Drive Safe und ich sag, fahrt auch vorsichtig und bleibt hier. Hier ist die 89.0 RTL Morning Show. Ich bin Big Nick und in einer knappen halben Stunde, so 7.35 dachte ich mir, da verrät euch einer aus unserer Community seinen absoluten Hitzetrick für heute und gegebenenfalls wird es euer kleines Leben auch retten. Bleibt dran, schön, dass ihr da seid.
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Die BTS-Jungs einfach super. Hier ist 89.0 RTL. Einen schönen guten Morgen. Und ich schreibe gerade über WhatsApp mit Tom aus Magdeburg. Und der glaubt mir das einfach nicht. Die FIFA will Anteile der Fußball-WM für 17 Milliarden verkaufen und die UEFA erwägt Boykott. Ich hätte da eine Idee. Also die UEFA richtet einfach künftig alle 4 Jahre ein eigenes Turnier aus, bei dem auch Teams aus der ganzen Welt mitspielen dürfen. Und das nennt man dann einfach Eurovision Soccer Contest. Kurz ESC. Hier ist Big Nick.

0: Gleich ist es 7:15 und egal, ob ihr gerade im Transporter sitzt, ob ihr euch die Brote schon schmiert, Kopfhörer schon drin habt, ihr seid verdammt viele Küsschen.
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0: Hallo!
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0: Kurzer Bäckerstopp. Nehmt mir bitte gedanklich was mit. In 10 Minuten geht's hier um einen 2-Meter-Fisch im Gardasee. Es wird euer nächstes Urlaubsproblem. Und vorher kann ich euch noch Folgendes sagen. Ob ihr jetzt, was weiß ich, über den Riebeckplatz in Halle rollt, am Hauptbahnhof steht, lächelt ein kleines bisschen. 20 Grad im Moment, da kann man mal noch ein bisschen auslüften. Heute Nachmittag schaffen wir über 30.
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0: 7.24 Uhr und hier ist die Elisa.
2: Morgen. Die Gegend rund um Bordeaux in Frankreich steht nach wie vor in Flammen. Allein gestern sind 14 Brände neu aufgeflammt. Außerdem soll es da bis zu 40 Grad heiß werden. Hilfe kommt unter anderem aus dem Harz. Der leistet sich als einziger deutscher Landkreis ein eigenes Löschflugzeug zur Miete. Und das startet heute zusammen mit einer zweiten Maschine aus Polen Richtung Frankreich. Apple ist jetzt mehr als 5 Billionen Dollar wert und damit das wertvollste Unternehmen an der US-Börse. Apple hat den chinesischen Chiphersteller Nvidia damit überholt. Nach dem schweren Erdbeben im Südwesten Japans gibt es inzwischen 13 Tote. Die Regierung rechnet mit weiteren Opfern. Gestern hatte die Erde mit einer Stärke von 7,1 auf der Richterskala gebebt. Viele Gebäude sind beschädigt. Wacken geht los. 85.000 Metal-Fans sind auf dem Festival. Am Nachmittag öffnet das Infield. Inoffizieller Start ist aber schon am Mittag auf einer kleineren Bühne mit der Wackener Feuerwehrkapelle, also den Wacken Firefighters.
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0: Unfall auf der A9 Richtung Berlin zwischen Bad Klosterlausnitz und Eisenberg und der aktuellste Blitzer steht in Hannover. Westschnellweg kurz vom Deisterplatz aus Richtung Herrenhausen mit 89.0 RTL immer sofort informiert. Und wir haben es gerade ja schon von Elisa gehört, Wacken startet und jetzt kommt der absolute Megaknüller. Elisa und ich, wir kennen beide eine Person, die dort auf Wacken ist. Könnt ihr euch vorstellen, die Kollegen, die so am leisesten sind? Die stillen Wasser hört ihr gleich in 5 Minuten hier in der Show. Hier ist die Morning Show. Schön, dass ihr da seid. Einen tollen Mittwoch euch.
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0: Heute fängt ja auch Wacken an, ne? Das weltweit größte Heavy-Metal-Festival überhaupt. Was viele aber nicht wissen, Wacken ist übrigens auch ein Dorf. Fun Fact. Da wird quasi tagelang abgespackt zu Heavy-Metal-Mucke. Auch meine Kollegin, und jetzt bitte haltet euch fest, das ist eine Kollegin, ihr habt alle auch eine auf Arbeit, von der man das einfach nicht denken würde, weil sie einfach ganz ordentlich ist. Wisst ihr, so Kollegen, die gut bezahlen können, alle möglichen Regeln kennen. Das ist meine Kollegin Doro aus den 89.0 RTL News. Die ist vor Ort. Ich weiß es nicht.
1: Guten Morgen, lieber Picknick. Ich sende dir liebe Grüße vom Campingplatz hier auf Wacken. Die Stimmung ist gut, das Wetter ist geil. Heute gehen die Konzerte los. Gestern waren wir ja noch auf dem Campingplatz. Aber insgesamt ist die Stimmung richtig gut. Heute wird es richtig heiß. Müssen wir mal gucken, wie das wird. Aber wir sind auf jedes Wetter vorbereitet. Wir haben kurze Klamotten dabei. Wir haben Gummistiefel dabei. Die sollte man in Wacken nie vergessen. Ich würde mal sagen, rain or shine, und dann sehen wir uns nächste Woche wieder, ne?
0: 85.000 sind auch noch da. Ja, eine sehr seriöse Frau. Meine Kollegin Doro ist auch da und sie wird allen beweisen, dass man sich 4 Tage lang komplett flüssig ernähren kann. Schön, dass ihr hier seid jetzt mit Kamerad und

0: Und während wir alle gerade noch Strategien googeln zum Überleben von über 30 Grad, Jan aus Burgwedel schraubt gerade an einem Oldtimer und weiß, heute Nachmittag ist er mit dem Ding unterwegs.
1: Und dann heißt es Schiebedach auf und ab zum See und dann ab ins Wasser.
0: Ja. Bleibt trotzdem positiv, Leute, ja? Oder wie mein Lieblingsdialog mit Kollegen. Uff, ganz schön heiß heute.
2: Och, zum Glück schneit's nicht. Stell dir mal Schneeschippen bei über 30 Grad vor.
0: Hier ist 89.9 FM mit Tame Impala, Dracula. Ich bin Big Nick. Schön, dass ihr da seid. Schönen Mittwoch euch.

0: Naja, für den einen oder anderen ist heute gar nicht so gut Feeling. Vollmond und ihr konntet alle nicht schlafen. Ha, sorry Leute. Ich hatte vorhin die große Klappe und dachte, ja, liegt wahrscheinlich daran, weil ihr keine Rollos habt. Dann würde euch der Mond auch nicht blenden. Dankeschön für die WhatsApp in die 989 Morning Show von Ricardo aus Sondershausen.
1: Guten Morgen. Also ich habe verstanden, dass es Rollos gibt, aber bei mir fängt das tatsächlich schon 3 Tage vorher an, dass ich sehr unruhig schlafe und sehr beschissen schlafe.
0: Na ja, dann hoffe ich, dass du heute vielleicht ein Stück weit besser schläfst. Und jetzt machen wir alle den Werwolf. Au!

0: In 20 Minuten ist Stauhöhepunkt. Wer es bis hierhin geschafft hat, schafft den Rest auch. Und die nächste Stunde gibt's Teddy Swims mit Mr. Know-It-All, Holly Humberstone, Medusa gibt's, die volle Ladung. Also mehr geht ja schon gar nicht mehr. Ich kann euch noch Folgendes sagen. Die zweite Welle startet jetzt mit mir zusammen den Tag. Gut, dass ihr hier seid. Hier ist Big Nick, hier ist die Morning Show. Habt einen tollen Mittwoch. Bleibt einfach dran.
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0: Ja, ihr kommt top gelaunt auf Arbeit an. Hochmotiviert begrüßt ihr die Kollegen. Hallöchen! Tag, Rechner hochfahren, 21 Grad im Moment.
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0: Kurz vor 8, Elisa, hallo.
7: Hi, guten Morgen. Bei Bordeaux in Frankreich läuft für die Feuerwehr ein Wettlauf mit der Zeit und dem Wetter. In der Waldbrandregion sollen es bis zu 40 Grad werden und allein gestern sind 14 Brände neu aufgeflammt. In Spanien sieht es ein bisschen besser aus, da kommen die Löscharbeiten gut vorwärts, aber auch da sollen es 42 Grad werden. Nach dem islamistischen Anschlag beim Berliner CSD will Familienministerin Karin Prien 5 Millionen extra für Programme gegen Radikalisierung locker machen. Sie sagt aber auch, im Fall des CSD-Attentäters hätte das nichts mehr gebracht, der war zu tief drin. Da geht es dann eher um Strafjustiz und Schutzmaßnahmen. eBay zahlt mehr als 50 Millionen Dollar an ein Bloggerpaar aus den USA, das eBay-Mitarbeiter terrorisiert haben sollen, auf Anregung des Ex-eBay-Chefs, der mit der Berichterstattung unzufrieden war. Das Paar hat unter anderem lebendige Kakerlaken zugeschickt bekommen und eine Schweinemaske, die mit Kunstblut beschmiert war. Bei der Kartenzahlung im Restaurant auf die Trinkgeldtasse drücken ist mittlerweile völlig normal. Der Handelsverband kann sich vorstellen, dass sich der Trend auch im Modehandel durchsetzt. Der sagt, wer gut berät und freundlich ist, der sollte belohnt werden. Erste Geschäfte machen das schon.
0: Das ist gar nicht normal. Das löst bei mir immer noch unfassbaren Druck aus.
7: Ja, es ist aber normal, dass du es angezeigt bekommst. Ja, ich finde ja, auch, natürlich. Man fühlt sich super unter Druck gesetzt.
0: Es ist auch normal, dass vorausgesetzt wird, dass man die höchste Taste drückt.
7: Was? Die höchste Taste,
0: ja,
7: habe ich noch
0: schon.
7: Nie gedrückt.
0: Ich war neulich Kaffee
7: noch
0: kaufen
7: nie.
0: Und die hat mich ganz böse angeguckt, als sie gesehen hat, dass ich nur auf 5% gedrückt habe.
7: Ja, nee, also das finde ich voll fair. Also was ich ja finde, kleiner Trick, wo man sparen kann, wenn man mit mehreren Leuten zusammenzahlt, dann ist es ja meistens günstiger, weil jeder extra mehr bezahlen würde.
0: Guter Tipp, jetzt brauchen wir nur noch Freunde.
7: Okay.
1: Okay. 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
0: Unfall auf der A9 Richtung Berlin zwischen Bad Klosterlausnitz und Eisenberg. Seid vorsichtig. Und der aktuellste Blitzer am Ortseingang Schönebeck aus Richtung Magdeburg. 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
0: Es ist kurz vor 8, ich freue mich, dass ihr hier seid. Hier ist die Urlaubsvertretung. Mein Name ist Big Nick. Ich habe einiges vor diese Stunde mit euch, ne? Weil es gibt die zweite Chance auf eine JBL Soundbox. Es gibt die Wahrheit darüber, warum ihr euch ständig selbst beschenkt. Und es gab Kritik aus der Community, denn ich habe hier wirklich über 13 Milliarden Euro unterschlagen. Das gibt's gleich in 10 Minuten. Schön, dass ihr hier seid. Startet prima in den Mittwoch.
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0: Korrektur oder keine Korrektur? Das ist doch hier die Frage. Hier ist die Morningshow. Schön, dass ihr da seid.
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0: Ich habe heute früh erzählt, die FIFA will WM-Anteile verkaufen, ein Deal über 17 Milliarden. Daraufhin direkt Sprachnachricht aus der Community von Toto aus Hannover.
2: Guten Morgen, Big Mac. Ich denke, es sollten nur 4 Milliarden Anteile sein. Jetzt redest du was von 17 Milliarden?
0: Ist halt einfach so, ihr hört da ganz genau hin. Ich habe mir jetzt mal die Elisa aus den 89 RTL News hier zu mir ins Studio geholt. Elisa, muss ich mich jetzt mit Toto, müssen wir uns die Augen auskratzen, aber kannst du uns da nochmal mitnehmen?
3: Also das Schöne ist ja, ihr habt beide recht, ne? Ja. Wir müssen nur nochmal ein bisschen aufdröseln und vor allem umrechnen, denn du hast in Euro gerechnet und Toto in Dollar. Also fangen wir mal vorne an. Es soll ein neues Unternehmen gegründet werden, unter dem die WM vermarktet wird, so der Plan der FIFA. Dieses Unternehmen wird geschätzt auf einen Wert von 20 Milliarden Dollar. Das sind umgerechnet 17 Milliarden Euro.
0: Jo.
3: So, ne? Und von diesem Unternehmen sollen private Investoren bis zu 20% Anteile kaufen können. 20% Anteile ergeben 4 Milliarden Dollar. Hast du die, Toto, ne?
0: Ah, okay,
3: die würde die FIFA damit einnehmen. Also Gesamtwert quasi 20 Milliarden Dollar, umgerechnet 17 Milliarden Euro.
0: So viele Zahlen.
3: Anteile 4 Milliarden Dollar.
0: Ich sag mal so, egal ob 4 oder 17 Milliarden, es bleibt mehr, als wir alle zusammen jemals bei meinem Wortspiel gewinnen können. Also Dankeschön für die Aufklärung, Elisa. Danke an euch in der Community fürs Hinhören. Wer mich erwischt, kriegt einen Ehrenplatz. Und mein Wortspielspiel mit einer schicken JBL Soundbox in 10 Minuten. Hier ist die 89.0 RTL Morning Show. Ich bin Big Nick und wünsche euch einen tollen Mittwoch.

0: Alles, was ihr braucht für einen Mittwoch ist Top Tracks, gleich von Alle Farben. Forgot How to Love, Tiffany Aris mit Vertigo. Und vorher würde ich ganz kurz mal einen Trippichau anrufen wollen.
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2: Bin klar.
0: Guten Morgen, Nancy. Big Nick ist hier von 89.0 RTL.
2: Hi.
0: Na, du?
2: Hallo. Ja, ich bin ehrlich, ich hatte heute früh schon total geübt.
0: Du hast heute früh geübt?
2: Ich habe mich im Internet belesen nach Wörtern. Ah. Oh, ich bin gerade nicht richtig doll aufgeregt.
0: Welche Wörter hast du denn gelesen?
2: Na, ich bin bis D erstmal gekommen, weil bei mir gerade so viel zu tun ist. Da habe ich mich halt schon mal
0: Oh, jetzt
2: ging
0: es auch noch. Geh ruhig mal ran.
2: Hallo.
0: Bis D ist gekommen, Z wird's. Ich sag's dir gleich. Bist du ja da?
2: Ja, bin ich.
0: Es ist das Z wie Zimtstern-Duftwolke.
2: Oh mein Gott.
0: Zehn Wörter in 10 Sekunden, ab jetzt.
2: Zimtstern, Zimtschnecke, Zimt, Zicke.
0: Zeit um.
2: Keine Ahnung. Ja.
0: Oh Gott.
2: Also Z ist ja wohl wirklich sehr, sehr schwer. Ich glaube, mit jedem Buchstaben hätte ich einiges zusammengekriegt, aber nicht mit Z.
0: Mhm. Und wenn ihr mutiger seid und euch vielleicht mit Buchstaben noch viel besser auskennt, ihr klärt euch damit eine schicke JBL Soundbox. Ein kleines süßes Ding mit einem Sound wie eine ganz große. Für den Sommer eigentlich perfekt. 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

Dieser Song ist der Knüller. Hier ist 89.0 RTL Flow, Leak It. Gardasee-Urlauber, bitte aufpassen. Die Region zahlt nämlich Fischern jetzt Prämien, um Riesenwälze zu jagen. 2 Meter lang, die fressen da alles weg, gibt's zukünftig auf der Speisekarte. Pizza Quattro Belzoni. Welsrisotto. Spaghetti aller Welts und zum Nachtisch Tirami Welsi. Big Nick ist hier.

0: Nennen wir es To-Do-Liste, heute Eiskaffee. Punkt. 21 Grad, wir knacken die 30.
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0: Kurz vor halb neun und hier ist Elisa für euch.
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3: Hey, guten Morgen. Mehr als 110 Feuerwehrleute sind schon bei den Löscharbeiten in der Region Bordeaux in Frankreich verletzt worden. Allein gestern sind 14 Feuer neu aufgeflammt und es sollen in den kommenden Tagen bis zu 40 Grad werden. Auch die Einsatzkräfte in Spanien fürchten sich vor der neuen Hitzewelle. Die kommen beim Löschen aber inzwischen gut vorwärts, sagt der Krisenstab. Großes Stühlerücken heute in der Regierung von Kanzler Merz. Gesundheitsministerin Nina Waken wird zur neuen Kanzleramtschefin ernannt. Carsten Linnemann wird Gesundheitsminister und Steffen Bilger Verkehrsminister. Mehr als 1100 Entwickler, die selbst bei OpenAI, Google, Meta und Anthropic an KI arbeiten, wollen ihre eigene Branche bremsen. In einem offenen Brief warnen sie, bald könnte sich KI selbst weiterentwickeln und damit unkontrollierbar werden. FIFA-Boss Infantino plant eine WM-Revolution, die den maximalen Profit rausschlagen könnte. Er will einen Teil der Rechte an den Turnieren an Investoren verkaufen und die WM über eine neue Firma vermarkten. Dann könnte die auch öfter ausgetragen werden als alle 4 Jahre. Die europäische UEFA sagt, damit wird eine Grenze überschritten, die wir niemals überschreiten sollten.
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0: Da liegt eine Plane auf der A4 Richtung Dresden zwischen Erfurt-Ost und Fieselbach und Unfall auf der A9 Richtung Berlin zwischen Bad Klosterlausnitz und Eisenberg. Der aktuellste Blitzer auf der B79 Ortsdurchfahrt Hessen in beiden Richtungen ist ein Blitzeranhänger mit 89.0 RTL immer sofort informiert. Kurz vor halb neun. Hier ist die Morning Show auf 89.0 RTL. Na, egal ob Büro, Baustelle oder Homeoffice im Pulli, Picknick ist am Start.
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0: kurz nach 8:30. Schön, dass ihr da seid. Wie viel Geld gebt ihr aus, wenn ihr Freunde beschenkt? Das will ich jetzt wissen. Eine neue Umfrage sagt nämlich, boah, wir Deutschen kaufen für uns und für Freunde im Wert von 2000 Euro im Jahr Geschenke. Wow, also okay, ich kann mir das gut vorstellen, dass man für sich ein bisschen mehr Geld ausgibt, weil man was Schönes haben möchte. Aber für Freunde, also machst du das, Johanna aus Ronneberg?
1: Nee, in der Höhe schenke ich in der Regel nichts. Also das höchste der Gefühle sind dann wirklich mal so auf ein Geschenk 200 Euro. Aber der Rest hält sich eher im Rahmen von so 50.
0: Und wenn du es in Summe nimmst, wie viele Leuten musst du denn im Jahr was schenken? Dann kommst du wahrscheinlich auch auf 2000 Euro, oder?
1: Überschlag das gerade mal grob im Kopf. Vielleicht eher so an die 1000, wenn überhaupt. Vielleicht schenke ich auch einfach gern.
0: Mir hast du noch nie was geschenkt.
1: Das ist richtig.
0: Ach so, das ist richtig. Ja, super.
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0: Somber mit Homewrecker. Hier ist 89.0 RTL. Toller Typ eigentlich. Könntet ihr euch vorstellen, mit 20 schon so berühmt zu sein? Schön, dass ihr euren Mittwoch mit uns gemeinsam startet.
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0: Das finde ich super. Am hotten über 30 Grad Mittwoch. Ich sag mal, die einzige Person mit Arschkarte ist Rapunzel, ne? Wohnt ganz oben, lange Haare. Durchhalten.

0: Kommende Stunde starten wir mit einem schicken Morning-Mix, oder? Ich glaube, das braucht man. Also heute ist ja sowieso ein bisschen Party-Mittwoch bei dem tollen Wetter. Tyler, She Did It Again, Nicky Yor, Baby Rasha und Harry Styles auch gleich die meiste Musik auf 89.0 RTL, weil wir die meiste Musik spielen. Die anderen könnten es ja auch, aber sie machen es halt nicht. Und wer es mir nicht glaubt, zählt mal durch. Big Nick ist hier, guten Morgen.
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0: Kurze Frage, ist die Stimmung bei euch im Team auch super bei dem Wetter? 22 Grad, wir knacken die 30.
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0: Kurz vor 9 jetzt.
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0: Der Eiskaffee hatte, der ist schon weg, den hat zur Seite gestellt. Hier ist die Elisa. Guten Morgen.
7: Hallo, guten Morgen. Erst Frankreich und Spanien, jetzt auch Griechenland. Auch auf der Urlaubsinsel Paros sind Waldbrände ausgebrochen. Mehrere Dörfer wurden evakuiert. In Frankreich hilft ab heute das Löschflugzeug mit, das der Landkreis Harz jedes Jahr mietet. Das ist auf dem Weg mit einem zweiten aus Polen und für den Harz gibt es einen Ersatzflieger. Familienministerin Prien will mehr Geld für Deradikalisierungsprogramme ausgeben. 5 Millionen extra. Sie sagt aber auch, beim CSD-Attentäter von Berlin hätten solche Programme nichts mehr gebracht. Der war schon zu stark radikalisiert. In solchen Fällen geht es dann eher um Strafjustiz und bessere Überwachung. Manuel Neuer geht voraussichtlich in seine letzte Saison. Das hat er beim Start der Saisonvorbereitung bei den Bayern gesagt. Und weiter, er ist wahrscheinlich sowieso nur noch dabei, weil beim Verein einfach alles passt. Ein Mann aus Hessen hat einen neuen Bobbycar-Geschwindigkeitsrekord aufgestellt. Mit 149,875 km/h ist er eine Bergstraße in Österreich runtergebrettert und hat damit seinen eigenen Rekord von 130 km/h eingestellt. Auf jeden Fall braucht er jetzt erstmal neue Schuhe. Er hat mit den Füßen gebremst, Bremsweg sind 230 Meter.
0: Ähnlicher Geschwindigkeitsrekord gestern. Ich habe Treppenhausdienst gehabt bei mir im Haus. Ich habe gewischt. Letzte. Ich habe gewischt und bin weggerutscht. Ich bin also quasi eine halbe Etage runtergesegelt, ähnlich schnell wie dieser Bobbycar-Typ. Ja. Also ich weiß, was es bedeutet, die Schallmauer im eigenen Treppenhaus zu durchbrechen und so laut zu brüllen, dass alle denken, was ist denn da oben passiert?
7: Ja, die meisten Unfälle passieren im Haushalt, ja?
0: Ich werde nie wieder Treppe mischen. Punkt.
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0: Unfall auf der A9 Richtung Berlin zwischen Bad Kloster-Lausnitz und Eisenberg und Reifenteile auf der A38 Richtung Leipzig zwischen Ahrenshausen und Heilbad Heiligenstadt. Der aktuellste Blitzer steht in Hannover auf dem Westschnellweg kurz vorm Deisterplatz aus Richtung Herrenhausen mit 89.0 RTL. 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
0: Und ich starte die nächste Stunde für euch mit unserem Morning Mix. 12 Minuten Mucke ohne Unterbrechung, das traut sich ja sonst auch keiner. Und danach löse ich auf, warum die kommende Nacht noch heller wird als die letzte. Und warum wir uns alle ans Fenster stellen werden, aufreißen, Klamotten vom Leib ziehen und nur noch anfangen zu jaulen wie Werwölfe. Wenn ihr das auch erleben wollt, dann bleibt ihr einfach hier.
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0: Hat Spaß gemacht.
1: Ich weiß es. Jetzt wird sexy mit Tyler und Sarah Larsson. She Did It Again und mehr von unserem In The Mix in unserer App drin. Das ist Deutschlands meistgestreamte Mixshow. Mein Name ist Big Nick, eure Morning Show Vertretung, Urlaubsvertretung muss ich dazu sagen.

Von Stendal bis Jena zeigt Thermometer heute Sommerernstfall über 30 Grad. Oh, und während die einen jammern, hat die Community längst Lösungen. Und zwar einfach mal dickfett Eis essen. Also das habe ich heute in unserem Insta-Sticker in der Story, glaube ich, 30 Mal gelesen. Und ich sag's euch, wie es ist. Die Wetterdienste nennen das Blitzhitze, Hitzeglocke. Früher hieß es einfach nur Juli. Hier ist Big Nick, hier ist 89.0 RTL.

0: Naja, die Sonne meint's ja langsam ernst, ne? Wasser auf dem Schreibtisch. Und zwar jetzt. Ich bin gleich wieder für euch da.
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0: Unfall A9 Richtung Berlin zwischen Bad Klosterlausnitz und Eisenberg. Und der aktuellste Blitzer steht auf der A9 Richtung Berlin am Rastplatz Köckern. Nein, ist ein Rasthof. So ist es richtig. Ist ein Blitzeranhänger mit 89 RTL immer sofort informiert um 9:45. Guten Morgen, hier ist die Urlaubsvertretung. Hier ist Picknick.
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0: 89.0 RTL. Euer Begleiter in den Mittwoch. Gleich mit Sigma, Nobody to Love, Dominik Falk. Und das ist Austies, The Art of Letting Go. Vielleicht auch ein schöner Moment, euch an der Stelle zu sagen, wir machen es heute einfach wie mein Lieblingsmeme.
1: Antrag für Frührente, sehr geehrte Damen und Herren. Hiermit möchte ich meine Frührente beantragen, aus folgenden Gründen. Ihr geht mir auf den Sack.

0: Die meiste Musik hier bei uns zu Hause. RTL ist an. Gleich der Vormittag mit Max, der bringt euch in die Mittagspause rein. Harrison, All the Things She Said am Start. Bruno Mars, I Just Might, James Hype und ganz, ganz viele mehr. Ich bin Big Nick und wir hören uns morgen früh wieder. Einschalten, also wäre schön einfach so, weil dann würde ich ja ganz alleine hier sein. Das möchte ich nicht.
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11: Und damit ist die Hitzeschlacht eröffnet. 27 Grad geht noch auf 33. Also Ventilator aufstellen und dann geht's los.
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11: 5 vor 10.
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11: Und das gibt's von Elisa.
13: Hi. Nach VW, Audi, Mercedes und Porsche hat jetzt auch BMW einen großen Stellenabbau angekündigt. Weltweit 8.000 Jobs. Freigewordene Stellen werden nicht nachbesetzt. Und in Deutschland soll es auch ab dem Herbst ein freiwilliges Abfindungsprogramm geben für alle, die nicht direkt in der Produktion arbeiten. Erst Frankreich und Spanien, jetzt Griechenland. Auch auf der Urlaubsinsel Paros sind Waldbrände ausgebrochen. Mehrere Dörfer wurden evakuiert. Mehr als 1.100 Entwickler, die selbst bei OpenAI, Google, Meta und Anthropic an KI arbeiten, wollen ihre eigene Branche ausbremsen. Sie warnen in einem offenen Brief, ohne Grenzen könnte sich KI bald selbst weiterentwickeln und unkontrollierbar für den Menschen werden. Und wir bleiben mal gleich beim Thema. Bei den Bayreuther Festspielen macht dieses Jahr eine KI die Bühnenshow zur Orchestermusik mit allem, was ihr so zu den Texten und so weiter einfällt. Das Publikum findet, es geht so. Beim zweiten Teil des Rings der Nibelungen war auf der Bühne alles Mögliche zu sehen. Einmal stand das Wort Hakenkreuz da, dann wurden die Olympischen Ringe eingeblendet und beim Walkürenritt eine Schafweide, also kompletter Fiebertraum.
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11: A2 Richtung Berlin zwischen dem Rastplatz Ihlegrund und Thesen. Dort liegen Reifenteile auf der mittleren Spur. Fahrt dort bitte besonders vorsichtig. Die Polizei ist bereits auf dem Weg. Ein Unfall gab es auf der A9 Richtung Berlin zwischen Bad Klosterlausnitz und Eisenberg auf der rechten Spur. Und auf der A7 Richtung Hamburg in Höhe Großburg-Wedel. Dort steht ein brennendes Auto. Der aktuellste Blitzer steht auf der A9 Richtung Berlin am Rasthof Köckern. Ist ein Blitzeranhänger. 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
11: So, schön, dass ihr mit am Start seid, Leute. Auch wenn die Hälfte wahrscheinlich heute verschwitzt auf Arbeit angekommen ist. Wir ziehen gemeinsam durch. Ventilator habt ihr schon angemacht. Schön in eure Richtung stellen. Radio laut drehen. Und ich bin Max. Spiel euch die meiste Musik hier auf 89.0 RTL. Gleich Bruno Mars mit I Just Might. The Bossa gibt's mit Magnetic. Und jetzt dreht er schön laut für Harrison und All the Things She Said.
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Kurz nach 10, hier ist 89.0 RTL. Heute freuen wir uns mal ein bisschen über die kleinen Dinge an diesem Hitzemittwoch. Die Ampeln auf dem Weg zur Arbeit waren endlich mal grün. Auch wenn gefühlt gerade irgendwie überall Baustelle ist. Das ist wirklich crazy. In jede Straße, die man reinfährt, ist irgendwo ein Baustellenschild. Aber wenn ihr im Büro ankommt, erstmal schön den Ventilator safen. Anders lässt sich ja bei diesen 30 Grad hier heute nicht aushalten. Ich bin Max, spiele euch garantiert die meiste Musik hier auf dem 89.0 RTL. Schön laut drehen, das ist James Hype.

0: Diese zwei Brüder liefern gerade mehr Gesprächsstoff als manche Hollywood-Serien.
1: Maybe he has a bigger penis than you.
0: Tom und Bill Kaulitz sind wieder am Start. In der Situation, was ihr gerade gehört habt, da saßen die, by the way, bei einem Arzt und anscheinend hat Tom den größeren Schniedel der beiden.
2: Cringe.
0: Ja, aber das alles gibt's zu sehen in der neuen Staffel Kaulitz und Kaulitz auf Netflix. Die dritte ist jetzt draußen. Ganz spannend ja auch, die reden über die einmalige Übernahme von Wetten, dass Ende des Jahres. Ja, haben wir schon wieder vergessen. Bin ich auch sehr gespannt drauf. Und Tom beschreibt die neue Staffel so.
3: Eine Staffel der absoluten Veränderung mit Sachen, die hat man noch nie gesehen.
0: Ja, ich sag's euch, ich habe gerade mit Big Nick schon gesprochen, der ist Riesenfan, sagt, das ist die beste Staffel überhaupt. Das ist doch eine gute Idee für euren nächsten Streaming-Abend. Hier ist 89.0 RTL. Ich bin Max und das ist Magnetic. Sorry.

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0: 6-7. Crash out. Digger. Du bist gut genug.
1: Danke an Susanne Daubner, denn all das sind Vorschläge für das Jugendwort 2026. Da sind auch echt wieder ein paar geile Sachen dabei. Gut, Digger finde ich jetzt eigentlich schon fast zu klassisch, aber 6-7 ist nice. Ragebait finde ich richtig klasse, ja, also wenn man so richtig ausrastet, habe ich auch schon häufig benutzt. Aber was sagt die 89.0 RTL Community, wofür würdet ihr abstimmen? Tobi aus Braunsbetra ist in der Show, was sagst du?
2: Also es gibt nur ein Wort, das gut genug ist und deshalb würde ich dafür stimmen.
1: Ja, okay, gut, da kommt man ja auch irgendwie nicht mehr drum herum, in allen Ländern wird das irgendwie gesungen. Ja, aber da waren auch echt noch ein paar nice Wörter mit dabei, die haben wir für euch mal zusammengefasst, alle 10 Jugendwörter gerankt von 1 bis 10. Checkt da einfach mal aus auf Insta @89.0RTL.

0: war das Radio mal richtig auf Anschlag gedreht bei Swedish House Mafia mit Don't You Worry Child hier auf 89.0 RTL. Das erinnert mich so ein bisschen an die letzte Abschlussfahrt. So alle saßen hinten, haben mitgegrillt. Ja, und so macht es am besten auch heute. Schön mit einem Eis in der Hand. Ja, bei dem Wetter hat man sich das ja auch absolut verdient. Und bei den heißen Temperaturen zieht ihr schön durch. Ich bin bei euch mit der meisten Musik. Das ist Tempo City mit Self-Aware.
1: Nur

0: Jetzt wird die Arbeit mal hier kurz unterbrochen. Alle aufstehen und ein bisschen die Hüfte schwingen. Bei dem Wetter ja auch richtig Bock. Mit Shakira und Burna Boy, Die Die, der offizielle WM-Song, den gibt's gleich in der nächsten halben Stunde. Außerdem Dennis Lloyd, Junot Ass ist dabei, Diamonds, Tame Impala, Jenny Dracula, auch richtig nice. Und One Republic, Need Your Love. Das sind die besten Hits von heute hier auf 89.0 RTL. Ich bin gleich wieder da und ihr bleibt einfach dran.
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0: Ja, heute kann man schön die Lieblingsklamotten auspacken, Sonnenbrille auf, das wird ein richtig nasser Tag. 30 Grad haben wir jetzt schon, geht noch rauf auf 33, morgen dann sogar bis zu 36.
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0: 5 vor 11 haben wir's.
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0: Und das gibt's von Elisa.
7: Hallöchen, jetzt zieht auch BMW nach. Der Konzern streicht weltweit 8000 Stellen. Damit ist BMW der letzte deutsche Autobauer, der wegen der Krise ein großes Abbauprogramm auflegt. Freie Stellen werden nicht nachbesetzt und in Deutschland gibt's ein freiwilliges Abfindungsprogramm für alle, die nicht direkt in der Produktion arbeiten. Die öffentlichen Schulden in Deutschland sind so hoch wie nie. Bund, Länder, Gemeinden und die Sozialversicherung waren voriges Jahr mit 2.662.000.000 im Minus. Pro Kopf sind das fast 32.000 Euro, sagt das Statistische Bundesamt. Manuel Neuer geht voraussichtlich in seine letzte Saison, hat er beim Start der Saisonvorbereitung bei den Bayern gesagt. Und weiter, er ist wahrscheinlich sowieso nur noch dabei, weil beim Verein einfach alles passt. Ein Mann aus Hessen hat einen neuen Bobbycar-Geschwindigkeitsrekord aufgestellt. Mit 149,875 km/h ist er eine Bergstraße in Österreich runtergebrettert und hat damit seinen eigenen 130 km/h-Rekord eingestellt. Braucht jetzt wahrscheinlich auf jeden Fall neue Schuhe, hat mit den Füßen gebremst, wie man das so macht bei Bobbycar. Bremsweg waren 230 Meter.
0: Bitte was? Mit so einem, also ich saß auch schon mal auf so einem Bobbycar, aber das geht doch
7: ja,
0: also
7: vor 20 150. Jahren vielleicht.
0: 150?
7: Ja, fast 150 ist er. Ich weiß nicht, wie er es macht, keine Ahnung. Er trainiert einmal die Woche, der hat so einen steilen Berg zu Hause neben seinem Haus und sagt, da kann er schön üben und er hat auch ewig gesucht nach einer Strecke, wo er wirklich das ausfahren kann, sein Bobbycar.
0: Okay, jeder soll sein Hobby haben. Probier was zu brechen.
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0: Da gab es einen Unfall auf der A7 Richtung Hamburg zwischen Echte und Seesen. Fahrt dort bitte vorsichtig. Ein kaputtes Fahrzeug auf der A7 in der Gegenrichtung Kassel zwischen Bispingen und Schneewerdingen und eine Ölspur auf der A39 Richtung Kassel zwischen dem Kreuz Wolfsburg-Königslutter und Kremlingen. Der aktuellste Blitzer, der steht am Ortseingang Schönebeck aus Richtung Magdeburg. 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
0: Bam, bam, bam. Also man verbringt ja irgendwie heute und die Woche viel Zeit im Auto. Entweder will man schön klimatisierte Karre haben, dass man schön die Hitze ein bisschen aushält, oder weil gefühlt in jeder Straße gerade eine Baustelle steht. Also ich bin heute Morgen zur Arbeit gefahren und dachte mir, hey, wo ist denn hier ein Weg, überall noch Baustellen. Aber das Schöne ist, 89.0 RTL ist immer bei euch mit der meisten Musik. Gleich noch Dennis Lloyd, You Not Us, Diamonds, Shakira, Burna Boy spiele ich euch mit Die Die. Und jetzt schön laut drehen für Tame Impala und Jenny mit Dracula.
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Die Arbeit wird jetzt mal kurz unterbrochen, Leute. Ich meine, das Mailpostfach ist eh zu voll. Die Hälfte schiebt er zu den Kollegen rüber. Die wollen nach dem Urlaub ja auch noch was zu tun haben. So oder so, wenn ihr jetzt schon Bock habt auf einen geilen Feierabend und richtig nice Mucke, bleibt da einfach dran, hier auf dem 89.0 RTL. Denn wie jeden Tag gibt's kurz nach 6 den 89.0 RTL in einem Mix. Feierabend-Mix, über 10 Minuten Nonstop-Hits in einem richtig starken Mix, so wie ihr es gewohnt seid. Um so richtig schön den sonnigen Arbeitsalltag ausklingen zu lassen, kann man auch so schön im Auto richtig fett aufdrehen. Das wird geil.

3 Millionen Pfund abstauben und dabei ein paar Pfeile an die Scheibe werfen? Klingt verrückt, aber genau das macht gerade Luke Littler. Der 19-jährige Dartspieler schreibt Geschichte, ist nämlich der erste Spieler überhaupt, der 3 Millionen Pfund Preisgeld einsteckt. Der hat jetzt nämlich neben der Weltmeisterschaft auch das World Masters, die Premier League und das World Matchplay gewonnen. Also das ist quasi wie, als würde man jeden Sonntag mit seinen Freunden in der Kreisliga zocken und plötzlich ruft dann Jürgen Klopp an und da ist man Nationalspieler und Millionär. Es ist crazy. Und vor allem mit 19 Jahren. Da brauche ich jetzt erstmal einen Espresso. Hier ist 89.0 RTL mit der

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0: Ich brauche ganz dringend eure Hilfe, Leute. Also entweder bin ich ein richtiger Schisser oder ich traue mich einfach nicht. Sagt man seinem Friseur, wenn es einem nicht gefällt? Ich meine, viele von euch sagen jetzt so ja, aber ich meine, ich war jetzt beim Friseur gewesen und sehe noch, wie der immer und immer mehr abschneidet. Und dachte mir innerlich so, boah, Digga, hör mal auf jetzt. Und am Ende war es dann so viel zu kurz, aber ich hatte irgendwie nicht die Eier zu sagen, dass es scheiße aussieht. Ja, was sagt die 89.0 RTL Community dazu? Würdet ihr das einfach so raushauen, Anna aus Halle?
1: Ich würde trotzdem meinen Mut zusammennehmen und wahrscheinlich mit zittriger Stimme sagen, es ist nicht so ganz, so wie ich es mir vorgestellt habe.
0: Oh Gott. Ja gut, muss ich vielleicht beim nächsten Mal probieren, aber das ist ja irgendwie auch komisch, oder? Naja, aber jetzt mal hier Butter bei die Fische. Seid ihr Team, ich sag so direkt oder so eher, ja, ich lächle, bezahle und gehe dann irgendwie heulend nach Hause. Schickt mal eine WhatsApp-Sprachnachricht direkt in die Show 0175 24 24 89 0. Ich brauche eure Hilfe.

kann ja absolut nicht tanzen, aber selbst da hat sich meine nicht vorhandene Latina-Hüfte ein bisschen mitbewegt. Jason Derulo mit Mi Chico, ganz neu hier auf 89.0 RTL. Ja, und auf Arbeit tanzen kann ja heute jeder mal machen. Ich meine, ist ja eh keiner da, die Kollegen noch im Urlaub, irgendwo am Strand oder auf dem Schiff unterwegs und ihr zieht schön durch hier. Als Urlaubsvertretung, ich bin Max und bin natürlich bei euch mit der meisten Musik hier auf 89.0 RTL. Und das ist Clock Clock mit Out of the Dark.

0: offizielle Aufforderung, jetzt hier mal alles stehen und liegen zu lassen und Abmarsch mit euch in die Mittagspause. Natürlich mit der meisten Musik hier auf 89.0 RTL. Das sind David Guetta, Teddy Swims, Tones and I mit Gone, Gone, Gone. Spiele ich euch gleich. Außerdem, die Jungs im BTS sind dabei. Swim, Fastboy, Beautiful Life. Und auch eine richtig geile Nummer fürs Auto. Oliver Heldens mit Lady. Das sind die besten Hits von heute hier auf 89.0 RTL. Bis gleich.
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0: Ja, die Mittagspause verbringt er heute schön draußen, aber am besten im Schatten und mit ganz viel Wasser. Jetzt haben wir schon der 30 Grad, gehen noch auf 33, morgen dann bis zu 35.
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0: Jetzt haben wir es 5 vor 12.
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0: Und das gibt's von Elisa.
15: Hi. BMW will weltweit 8000 Jobs abbauen. Freigewordene Stellen werden nicht nachbesetzt und in Deutschland soll es ab dem Herbst ein freiwilliges Abfindungsprogramm geben für alle, die nicht in der Produktion arbeiten. Der CSD-Attentäter hat zeitweise zu einer salafistischen Gruppe in Berlin gehört, die aktiv neue Anhänger angeworben hat. Das hat Innensenatorin Spranger heute im Innenausschuss gesagt. Dem Verfassungsschutz war seit November 21 bekannt und hat sich seitdem zunehmend radikalisiert. Es ist ein erstes Aufatmen im Waldbrandgebiet bei Madrid. Bewohner von 19 Ortschaften dürfen in ihre Häuser zurück. Allerdings kommt jetzt eine neue Hitzewelle. Neben Spanien und Bordeaux in Frankreich sind inzwischen auch auf der griechischen Urlaubsinsel Paros Waldbrände ausgebrochen. Bei der italienischen Lufthansa-Tochter ITA Airways dürfen Hunde bis 30 Kilo jetzt ohne Transportbox in der Kabine mitfliegen. Also zum Beispiel Schäferhunde oder Bullterrier, das ist so die Gewichtsklasse. Allerdings erstmal nur bei Inlandsflügen und nur 2 Hunde pro Flug. Der Geschäftsführer sagt, wir setzen Kundenwünsche um. Wer Angst oder eine Allergie hat, darf den Platz wechseln.
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0: Auf der A2 Richtung Dortmund zwischen Renner und Königslutter liegen Fahrzeugteile. Ebenfalls A2 Richtung Dortmund zwischen Lehrte und dem Kreuz Hannover Ost liegen Fahrzeugteile auf der rechten und mittleren Spur. Und einen Unfall gab es noch auf der A7 Richtung Hamburg zwischen Echte und Seesen. Der aktuellste Blitzer, der steht auf der B217 bei Steinkrug Richtung Hannover. 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
0: Schön, dass ihr mit am Start seid. Ich bin Max. Die Hälfte der Woche ist schon wieder geschafft und die andere Hälfte ziehen wir jetzt auch noch hier gemeinsam durch. Es wird auf jeden Fall heiß. Heute ja schon bis zu 33 Grad, morgen dann 35. Tja Leute, ich sag euch, da hilft nur eins. Kalte Getränke und eine richtig geile Party direkt am Vormittag mit der meisten Musik hier auf 89.0 RTL. David Guetta, Teddy Swims spiele ich euch gleich. Gone, Gone, Gone. Neuer Song von Sonny Federas mit am Start. Aber jetzt erstmal schön gechillter Sound von den Jungs von BTS. Hier ist Swim.
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Genau so darf sich ein Mittwochvormittag anfühlen. David Guetta, Teddy Swims, Tones and I, Gone, Gone, Gone. Ich sag mal so, die Hälfte der Kollegen hat sich ja eh schon zur Mittagspause irgendwo nach draußen verabschiedet. Dafür verpassen die jetzt richtig freshen Sound hier auf 89.0 RTL. Sonny Federa hat nämlich was Neues rausgehauen. Ein richtig geiler Summer-Sound mit so einem nicen Beat. Und wenn euer Mittwochvormittag jetzt noch einen kleinen Motivationsschub braucht, dann dreht er jetzt schön laut. Ich bin Max und das ist Sonny Federa mit Let Me Be In Your Arms.

0: so langsam knurrt der Magen. Ich sag mal so, die Mittagspause ist ja auch so der erste Meilenstein des Tages. Ist einfach so. Kann mir keiner irgendwas anderes erzählen. Da freuen wir uns alle schon den ganzen Tag drauf. Und gerade so irgendwie bei der Wärme, ich könnte irgendwie die ganze Zeit nur durchessen. Ey, wirklich hier Döner, Pizza, Bratwurst, Eis vor allem, wenn es so warm ist. Naja, Sarah aus der Community ist jetzt in der Show. Bist du aber eine andere Meinung?
1: Ich esse einfach nur ein Croissant. Das reicht mir dann.
0: Ja, reicht. Na gut, Hauptsache ihr trinkt bei diesen tropischen Temperaturen heute genügend Wasser und dreht vor allem euer Radio richtig schön laut, denn das ist richtig fresher Sound hier auf 89.0 RTL von Olivia Rodrigo. Hier ist Drop Dead.

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10: Also ich sag euch ehrlich, der einzige Grund, sich heute mal am Arbeitsplatz vom Ventilator zu trennen, ist, wenn man kurz zum Gefrierfach geht und sich noch ein Eis zu holen. Ist richtig heiß, 30 Grad, geht noch rauf auf 33.
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1: Richtig gut.

0: 6-7, Crash Out, Digger.
1: Du bist gut genug.
2: Ja, Mann, all das sind Vorschläge für das Jugendwort 2026. Wieder mal vorgetragen von Tagesschau-Legende Susanne Daubner. Also, ich sag euch mal ehrlich, Leute, da sind echt ein paar geile Sachen dabei. Zum Beispiel Ragebait finde ich richtig geil, ne? Wenn man so richtig ausrastet, kenne ich irgendwie gut genug vom Fußball. Aber was sagt hier die 89.0 RTL Community? Wofür würdet ihr abstimmen? Josie aus Salzgitter?
3: Dadurch, dass Digger nicht nur 2026 mein Jugendwort ist, sondern immer,
2: ja,
3: ist es 2026 auf jeden Fall Macker. Ich finde, das geht leicht von den Lippen ab und ist auf jeden Fall auch frech.
2: Bruder, das ist doch kein Jugendwort. Das ist doch die Bezeichnung für jeden zweiten Kerl, der hier um die Ecke kommt. Komm, geh mal zu deinem Macker. Ja, geil. Aber es sind richtig nice Vorschläge mit dabei. Wir haben euch mal alle 10 Jugendwörter von 1 bis 10 gerankt. Checkt einfach mal ab bei Insta @89.0RTL.

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0: Jeder hat doch diesen einen Song. Also je öfter man den hört, desto geiler wird er. Teddy Swims, Mr. Know-It-All ist für mich gerade eine Hymne, wirklich. Und der bringt uns jetzt hier rein in die zweite Tageshälfte und Richtung Feierabend gleich in der nächsten halben Stunde. Außerdem Dominik Feig ist dabei, White Keys, Jason Derulo ist am Start und auch Higel mit einem richtig geilen, gechillten Summer-Sound. Move into the Sun, das sind die besten Hits von heute hier auf 89.9 RTL. Bis gleich.
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0: Heute wird geschwitzt, was das Zeug hält. Also der Ventilator wird wirklich zum besten Freund auf der Arbeit. Jetzt haben wir schon 31 Grad. Der Weg zur Eisdiele ist hoffentlich nicht mehr weit. Geht noch rauf auf 33. Morgen dann bis zu 35.
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13: Es ist kurz vor eins. Ich bin Stefan Schütz. Jetzt erwischt es auch BMW. Als letzter deutscher Autokonzern legen die Münchner ein großes Stellenabbauprogramm auf. Weltweit sollen rund 8000 Jobs wegfallen. Diana Kramer berichtet.
14: Dass auch BMW von der allgemeinen wirtschaftlichen Situation betroffen sein wird und Stellen abbauen muss, hatten Experten schon im Juni befürchtet. Wie viele der 8000 Stellen hier in Deutschland wegfallen, ist bislang nicht bekannt. Der Münchner Autobauer teilte mit, der Abbau soll über die natürliche Fluktuation und ein Abfindungsprogramm erfolgen.
13: Ganz vorsichtige Waldbrandentwarnung aus Spanien, denn richtig gebannt ist die Gefahr noch nicht, auch in Bordeaux nicht. Rund um Madrid dürfen nach fast einer Woche etwa 50.000 Menschen zurück in ihre Häuser und Wohnungen. Für rund 40.000 weitere gilt eine Sperre noch. Die Einsatzkräfte versprechen aber, dass es auch hier für sie bald gute Nachrichten gibt. Grund zur Vorsicht, die vierte Hitzewelle des Sommers hat gerade begonnen. Bahnreisende können sich auf eine kürzere Fahrt zwischen München und Verona freuen. In einer Mitteilung heißt es, die Haupttunnelröhren zwischen Österreich und Italien sind verbunden. Arbeiter hätten sich 1400 Meter unter dem Brennerpass die Hände gereicht. Wenn der Tunnel in 6 Jahren die alte Alpenstrecke ersetzt, verkürzt sich die Fahrzeit um etwa 2 auf 3,5 Stunden. Es stockt aber bei der Planung der Zuleitungsstrecken in Deutschland.
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0: Da steht ein kaputter LKW auf der A7 Richtung Kassel zwischen Hannmünden, Hedemünden und Hannmünden-Lutherberg auf der rechten Spur. Eine Ölspur auf der A39 Richtung Kassel zwischen dem Kreuz Wolfsburg-Königslutter und Kremlingen. Und ein LKW-Rad auf der A38 Richtung Leipzig zwischen Alsleben und Querfurt in der Baustelle. Der aktuellste Blitzer, der steht in Wolfsburg in der Hafenstraße stadtauswärts. 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
0: Also jetzt mal Hand aufs Herz, Leute, wer von euch geht eigentlich gerne impfen? Also ich zumindest nicht, habe heute hier 2 schwere Arme, kann die irgendwie gefühlt kaum heben. Zeckensaison hat ja wieder begonnen und ich habe mir gestern direkt mal die Spritze geben lassen. Ja, die knallt einen echt mal kurz aus dem Leben, aber mit der Mucke hier auf 89.0 RTL wird es gleich direkt besser. Michel spiele ich euch gleich, Move into the Sun, richtig nicer Summer Sound. Jason Derulo ist auch mit am Start und jetzt erstmal Dominik Feig mit White Keys.
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0: Heute fängt ja auch Wacken an, das weltweit größte Heavy-Metal-Festival überhaupt. Und ihr habt wahrscheinlich auch so diese eine Kollegin, von der man überhaupt nicht erwarten würde, dass sie da hingeht, die sich immer so an alle Regeln hält, ganz brav und vernünftig ist. Und das ist meine Kollegin Doro aus den 89.0 RTL News. Sie ist vor Ort, ey, ich fass es nicht.
1: Ich sende dir liebe Grüße vom Campingplatz hier auf Wacken. Die Stimmung ist gut, heute wird's richtig heiß. Muss mal gucken, wie das wird, aber wir sind auf jedes Wetter vorbereitet. Wir haben kurze Klamotten dabei, wir haben Gummistiefel dabei, die sollte man in Wacken nie vergessen. Ich würde aber sagen, rain or shine, und dann sehen wir uns nächste Woche wieder, ne?
0: Ja, auf jeden Fall, ey. Mit dir sind natürlich auch noch 85.000 andere da. Also Doro, lass die Sau raus. Du wirst uns wahrscheinlich auch beweisen, dass man sich 4 Tage ganz easy flüssig ernähren kann. Hier ist 89.0 RTL mit Hügel. Hamburg.

Ich hoffe, ihr habt euch letzte Nacht nochmal eine fette Mütze Schlaf gegönnt, denn exakt um 16.36 Uhr gibt's heute den Vollmond. Ja, und dann wird die kommende Nacht auch die hellste, also jetzt von Mittwoch auf Donnerstag. Wisst ihr also Bescheid, wenn er da kein Auge zubekommt oder einfach schön Rollos runter. Ich meine, es könnte auch an der Wärme liegen. Jetzt, wenn heute hier 30 Grad sind, ne, dann ist es mit dem Schlafen ja auch ganz schwierig. Aber jetzt zieht er erstmal schön weiter durch die letzten Stunden im Job. Gönnt euch noch später mit euren Besties ein richtig fettes Eis bei den 30 Grad und zieht euch entspannt den Vollmond rein. Ich spiele euch die meiste Musik jetzt mit Robin Schulz und

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Ich brauche ganz dringend eure Hilfe, Leute. Also entweder bin ich ein richtiger Schisser oder, keine Ahnung, traue mich einfach nicht. Sagt man seinem Friseur, wenn einem das Endresultat nicht gefällt? Ich meine, gut, viele von euch sagen jetzt so, ja, safe. Aber ich war jetzt gestern beim Friseur gewesen und sehe noch, wie der immer mehr Haare abschneidet und dachte mir innerlich so, Digga, kannst du jetzt auch mal aufhören? Das ist viel zu viel. Und so am Ende war es auch viel zu kurz, aber ich hatte nicht die Eier in der Hose, ihm das zu sagen, dass ich das scheiße finde. Also, ich finde es irgendwie schwer. Aber was sagt die 89.0 RTL Community dazu? Würdet ihr es einfach so raushauen? Ich meine, Niklas aus Halberstadt schreibt mir gerade, ja, na sicher, also, und wenn das scheiße aussieht, dann will ich auch meine Kohle zurück. Boah, ich finde das aber irgendwie nicht so easy. Also Leute, mal hier Butter bei die Fische. Seid ihr so Team, ne, knallhart, ich sag's direkt, oder eher so Team, ja, ich lächle, bezahl und heul dann erst zu Hause. Also schickt mir mal eine WhatsApp-Sprachnachricht 0175 24 24 89 0 und nehmt mir mal so ein bisschen die Angst bitte.

0: Diese zwei Brüder liefern gerade mehr Gesprächsstoff als manche Hollywood-Serie.
1: Maybe he has a bigger penis than you.
0: Tom und Bill Kaulitz sind wieder am Start. By the way, bei der Szene saßen die gerade bei einem Arzt und der hat gemeint, dass Tom anscheinend den größeren Schniedel von den beiden hat.
2: Cringe.
0: Ja, aber jetzt gibt's die neue Staffel Kaulitz und Kaulitz, die dritte. Ganz spannend ja auch, ne? Die reden so das erste Mal so über die einmalige Übernahme von Wetten, dass Ende des Jahres. Hat ja irgendwie die Hälfte schon wieder vergessen, aber das steht ja auch noch dieses Jahr an. Ich habe auch gerade mit Big Nick gesprochen, der ist richtiger Fan, hat schon alles durchgesuchtet. Und Tom Kaulitz beschreibt die Staffel als
3: eine Staffel der absoluten Veränderung. Mit Sachen, die hat man noch nie gesehen.
0: Ja, crazy. Ich sag's euch, Leute, das könnte so euer nächster Streaming-Abend werden. Warum nicht? Hier ist 89.9 RTL. Ich bin Max und das ist Topic. Und Becky G mit Sorry Puppy.

0: ist?
1: Es ist ganz klar. Es gibt nur noch eine Richtung, und zwar die Richtung Feierabend. Hey, Mr. DJ. Und die Playlist, die ist randvoll mit richtig geiler Mucke. Bruno Mars, I Just Might gibt's gleich. Außerdem The Bossas am Start, Magnetic, Sido spielen wir euch, 1000 Tattoos und auch Bibi Rexha, Faithless, New Religion. So kann der Feierabend eingeläutet werden. Die besten Hits von heute hier auf 89.0 RTL. Die hat gleich Luis für euch.
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11: Schwitzen aus allen Ritzen. Ich glaube, ich entwickle gerade wirklich echte Gefühle zum Ventilator. Ich sag's, wie es ist. 35 Grad maximal.
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13: Es ist kurz vor zwei. Ich bin Stefan Schütz. Bundespräsident Steinmeier hat die neuen Minister in den Ressorts Verkehr und Gesundheit sowie im Kanzleramt ernannt. Er überreichte die Urkunden an die CDU-Politiker Steffen Bilger, Carsten Linnemann und Nina Wagen. Tanja Wagner berichtet.
14: Die neuen Ressortchefs müssen noch im Bundestag vereidigt werden. Das soll nach der Sommerpause Anfang September passieren. Bundespräsident Steinmeier kritisiert das und auch andere Experten sehen das Vorgehen der Bundesregierung rechtlich durchaus kritisch. Allerdings müssten andernfalls alle 630 Bundestagsabgeordnete extra aus dem Urlaub nach Berlin gerufen werden. Ein kostspieliges Unterfangen.
13: BMW will Medienberichten zufolge weltweit 8000 Stellen streichen. Fachleute gehen davon aus, dass etwa die Hälfte davon in Deutschland betroffen ist. Der Stellenabbau beim Münchner Autobauer soll über natürliche Fluktuation sowie ein Abfindungsprogramm auf freiwilliger Basis erfolgen. Wer sich noch ein bezahlbares Einfamilienhaus leisten will, muss aufs Land oder in strukturschwache Gegenden. Das zeigt eine Untersuchung des Wirtschaftsforschungsinstituts Köln. Am günstigsten ist es im Saarland, Schleswig-Holstein und Sachsen-Anhalt. Da gehen rund 25% des Nettoeinkommens für die Kreditrate weg. In Berlin, Bayern und Hamburg sind es im Schnitt 40% oder mehr.
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11: Auf der A9 hat es gerade gekracht Richtung Berlin zwischen dem Kreuz Ribbachtal und Bad Dürrenberg. Die Polizei ist unterwegs. Und auf der A38 Brenz Richtung Göttingen zwischen Leinefeld-Worbis und Heilbad-Heiligenstadt. Da löscht gerade die Feuerwehr. Eine Ölspur gibt es auf der A39 Richtung Kassel zwischen dem Kreuz Wolfsburg-Königslutter und Kremling. Und der aktuellste Blitzer, der steht in Wolfsburg, Hafenstraße stadtauswärts. 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
11: Das ist ja auch eine bergische Dämse hier. Das ist ja schlimmer als in Thailand, wa? Und ihr seid so fleißig, ihr zieht weiter durch. Ich bin bei euch. Nach Feierabend wird sich erstmal eine schöne Wassermelone gegönnt. Hier kommt eine Pause.
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0: frech. Es ist frech. Ich bin schwer enttäuscht, muss ich sagen. Es, gerade steht ja das Jugendwort zu, des Jahres zur Auswahl. Und warum ist G.I.G. nicht dabei? Es sind nur peinliche Sachen, nur so Digger und so. Das hat man gesagt, da war ich noch nicht mal geboren. Die wahren, echten Wörter sind nicht dabei. G.I.G. fehlt mir. Ich rufe jetzt Redo an. Ich will wissen, was er dazu sagt. Ist doch peinlich, ist das doch.
1: Edo.
0: Hola, hier ist Luis. Ich bin gerade in der Show.
1: Joho.
0: Ist es gerade okay, dass man dich hört?
1: Na klar, G.I.G.
0: Kurze Frage, ich gucke mir gerade das Jugendwort des Jahres an.
1: Da ist G.I.G. nicht dabei, warum nicht?
0: Ja, das ist doch Betrug, oder?
1: Das ist doch scheiße, oder?
0: Hundertprozentig.
1: Warum haben die nicht G.I.G. immer?
0: So, du bist doch eine lebende Legende, du Zuckerschnecke.
1: Okay, ja, und dann kommt da, warte mal.
0: Digga, du bist gut genug.
1: Ja, du bist gut genug. Weißt du, also, aber das steht nicht hier im Titel. Nee, ich kriege darauf definitiv nochmal eine Reaction, weil mich das richtig aufregt.
0: Da wäre ich beleidigt. Weißt du? Also.
1: Ja, jeder, ich meine, ich bin jetzt hier gerade in Hamburg, jeder sagt G.I.G. zu mir.
0: Das ist wirklich so. Deswegen, ich habe mir überlegt, scheiß mal auf diesen Verlag da, wir machen das jetzt einfach selber. Wir veranstalten jetzt selber unser Jugendwort des Jahres. Boom, Sade, peinlich, ist egal. Was sagt ihr mit euren Freunden? Aber so wirklich, also nicht so 2016-mäßig Digger, sondern was sagt man 2026? Schickt mal eure Vorschläge rein. 0175 24 24 89 0. Und dann küren wir einfach unser eigenes Ding hier in der Show.

0: Deutschland ist am Sterben. 38 Grad heute. Und während die Uschi im Büro meckert, es ist so heiß, hat die Community sich schon längst eine Lösung organisiert. Claudia aus Seesen hat sich gerade in die Show reingemeldet. Du kühlst deine Ohrläppchen ab, was?
1: Mach mir immer die Ohrläppchen ein bisschen, ne? Es ist bei Kindern quasi sehr bewährt und ich mach das immer ein bisschen mit den Ohrläppchen. Dann kühlt sich der Körper ein bisschen runter.
0: Es stimmt, aber eigentlich macht es Sinn, weil da sind ja so viele Nerven drin. Das verteilt sich dann gut. Ich teste das direkt mal aus und dann sage ich euch gleich Bescheid, ob es funktioniert, okay? Hier ist Luis, er hört 89.0 RTL.

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0: Hat gerade gekracht auf der A9 in Richtung Berlin zwischen dem Kreuz Ribbachtal und Bad Dürrenberg. Die Polizei ist schon vor Ort und es brennt auf der A38 Richtung Göttingen zwischen Leinefeld-Worbis und Heilbad-Heiligenstadt. Da löscht die Feuerwehr gerade. Der aktuellste Blitzer, der steht in Wolfsburg, Hafenstraße stadtauswärts. 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Aber jetzt hupt die alle beiseite. Es geht in Feierabend gleich, Leute.
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0: Es ist jetzt auch nicht mehr witzig, es ist jetzt auch kein Scherz mehr. Ich glaube, ich entwickle gerade ernsthafte Gefühle für so einen Ventilator. Und ihr quatscht sowieso auf so eine extrem schicke 89.0 RTL JBL Soundbox. Da müsst ihr nur an einem Mann vorbei. Am Erfinder vom härtesten Spiel der Welt.
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2: Hallo.
3: Stefanie, hallo, hier ist der Big Nick. Ich möchte mit dir gerne 10 Wörter in 10 Sekunden spielen. Hier ist ein Buchstabe. Ich habe mir überlegt, es wird F. F wie Frühaufsteher. Und die Zeit läuft. Familie.
2: Socken. 10 Sekunden hat euch.
3: Ja.
2: Die Socken, Shirt.
3: Die Zeit ist um. Aber es war auch F wie Frühaufsteher.
2: Ach so.
3: F okay. Wie Fummeln.
0: Fetisch. Ja. Es ist aber auch gar nicht so einfach. Also muss man dazu sagen, wenn ihr sagt, pff, also das geht ja wohl easy hin. So schwer kann es ja nicht sein. Probiert's erstmal aus. 10 Wörter, 10 Sekunden. Ich sag Big Nick Bescheid, dass ihr Bock habt zu zocken. Checkt euch einfach nur ein in die 89.0 RTL App. Und vielleicht seid ihr ja so ein Kandidat für so eine 89.0 RTL JBL Soundbox.

Seid ihr so Angler-Fans? Ich kann damit überhaupt gar nichts anfangen. Aber die Angler in Italien, die kriegen jetzt ganz schön Kohle. Die kriegen nämlich von Italien Prämien, um Riesenwälze zu jagen. Da gibt es irgendwie voll die Plage im Gardasee, 2 Meter lang. Die fressen irgendwie alles weg. Und die landen künftig jetzt auf der Speisekarte. Also könnt ihr euch schon mal im Urlaub freuen auf Pizza Quadro Velsonini, Welsrisotto, Spaghetti alla Wels oder zum Nachtisch gibt's vielleicht auch Tirami Wels. Hier ist die Show mit Luis auf 89.0 RTL. Erwartet euch gleich einen schicken Feierabend. Hier kommt Junat Ass.

0: Hey, guck mal, das ist doch ein guter Nachmittag. Gleich kommt euer Lieblingssong. Ein Ding nach dem nächsten. Buff, buff, buff, buff. Ey, der Song ist wirklich so geil. Shakira, Shakira. Könnte ich hoch und runter hören. Ist absolut ungeil. Shakira gibt's gleich für euch in der Playlist. Clock, Clock ist mit dabei. Kaigo, es wird mega. Bleibt einfach dran. Es ist super easy. Und dann kriegt er die besten 200 auf 89.0 RTL. Ehrenwort. Versprochen.
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0: Also für alle Menschen mit Klimaanlage ist das Wetter eigentlich ganz schön, oder? 35 Grad maximal. Jetzt wird sie erstmal hier gleich eine schöne Wasserballone gegönnt, wa?
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0: Oder ein Eis. Ich brauche ein Eis.
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8: Es ist kurz vor drei. Ich bin Stefan Schütz. Die Bundesregierung will die Energiewende umgestalten. Mit neuen Regeln sollen die Stromkosten sinken und Steuergelder zielgerichteter eingesetzt werden. Nicht alle sind zufrieden, weiß Tanja Wagner.
9: Schon heute sind die erneuerbaren Energien mit einem Anteil von 60% die wichtigste Stromquelle Deutschlands. Ziel der Reform ist es, das ungezügelte Wachstum zu bremsen, den Zubau besser regional zu steuern. Für Privatleute etwa bedeutet das, dass sie für ihre kleine Solaranlage auf dem Dach ab 2027 keine feste Einspeisevergütung mehr erhalten. Kritiker sehen die Energiewende in Gefahr.
8: Ganz vorsichtige Waldbrandentwarnung aus Spanien, denn richtig gebannt ist die Gefahr noch nicht, auch in Bordeaux nicht. Rund um Madrid dürfen nach fast einer Woche etwa 50.000 Menschen zurück in ihre Häuser und Wohnungen. Für rund 40.000 weitere gilt eine Sperre noch. Die Einsatzkräfte versprechen aber, dass es auch für sie bald gute Nachrichten gibt. Grund zur Vorsicht, die vierte Hitzewelle des Sommers hat gerade begonnen. Die italienische Fluglinie und Lufthansa-Tochter ITA Airways erlaubt ab Montag auch große Hunde in der Kabine, ganz ohne Transportbox. Bis zu 30 Kilo dürfen die Vierbeiner wiegen. Der Service lässt sich schon jetzt buchen für ausgewählte Inlandsflüge in Italien. Die Airline erklärte, dass Passagiere den Sitzplatz wechseln dürfen, wenn sie Angst vor Hunden oder eine Allergie haben.
0: Na, dann fliege ich jetzt immer einfach als Hund mit.
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0: Ich weiß, sorry. Es gibt ganz schön Stau auf der A2 Richtung Berlin zwischen Hannover-Langenhagen und dem Kreuz Hannover-Ost. Da braucht ihr gerade 20 Minuten länger wegen dem Unfall. Und Reifenteile liegen auf der A2 Richtung Berlin zwischen Lehrte und dem Rastplatz Lehrte See Süd. Der aktuellste Blitzer, der steht in Wolfsburg, Hafenstraße stadtauswärts. 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
0: Ach, Katastrophe. Konntet ihr auch nicht schlafen? Ihr habt die ganze Nacht kein Auge zugemacht. Das war so eine Katastrophe. Und er ist schuld. Klär ich gleich auf. Hier kommt Clock Clock, Out of the Dark. Lehnt euch zurück, ich kümmere mich um den Rest. Gleich wird erstmal schön Feierabend gemacht, okay?
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Krista Sorendi, Good Old Days. 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

Okay, kurze repräsentative Umfrage. Wer von euch hat auch richtig beschissen geschlafen? Das ist ja eine Vollkatastrophe. Und ich weiß jetzt auch warum. Eine Kollegin von mir hat mir erzählt, es war Vollmond. Und ich habe jetzt nachgelesen, das stimmt wirklich. Also im Schnitt schläft man bei Vollmond 20 Minuten weniger. Ich weiß jetzt nicht, ob 20 Minuten stimmt, das ist ja voll die Lüge. Also ich habe kein Auge zugemacht, die ganze Nacht nicht. Aber dann wisst ihr jetzt schon mal Bescheid. 16.36 Uhr ist der Mond am vollsten. Wenn ihr also auch diese Nacht flach liegt, keine Angst, es sind keine Echsenmenschen schuld oder Aliens. Es ist einfach nur der Vollmond. Hier ist die Show mit Luis auf 89.0 RTL. Er meint, ich gleich einen schicken Feierabend. Hier kommt Harrison Ford.

0: Okay, also Prinzip ist klar. Ihr macht hier schön euren Lieblingssender rein, 89.0 RTL. Und dann lehnt ihr euch zurück. Den Rest übernehme ich.
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0: Also auf der A2 gibt es ganz schön Stau Richtung Berlin zwischen Hannover-Langenhagen und dem Kreuz Hannover-Ost. Da braucht ihr gerade 20 Minuten länger. Reifenteile liegen auf der A14 in Richtung Magdeburg zwischen Könnern und dem Rastplatz Saale-Aue-Ost. Da ist die rechte Spur gesperrt. Und ein Auto brennt auf der A392 in Richtung Braunschweig-Wattenbüttel in Höhe Übergang zur B214. Da ist die rechte Spur gesperrt. Die Feuerwehr löscht da. Der aktuellste Blitzer, der steht in Wolfsburg. Hafenstraße statt auswärts. 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Und jetzt hupt ihr alle beiseite, es geht in Feierabend, Leute.
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0: Schwitzen aus allen Ritzen. Tippe aus Lüneburg hat sich gerade in die Show reingemeldet. Der macht's ganz clever. Der futtert hier ein Eis nach dem anderen. Aber Timpe ist auch ein geiler Name.
1: Ja, der Name, der Vorname Timpe. Also viele fragen ja, wo der Name herkommt. Der kommt tatsächlich aus dem Märchen, der Fischer und seine Frau. Das kommt aus Hamburg.
0: Und der Fischer heißt Timpe?
1: Ja, Timpe, so heißt das Märchen.
0: Ach so, stimmt. Das ist ja mega. Also ich sag dir ehrlich, ich bin ein bisschen neidisch. Ich würde auch gerne Timpe heißen.
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Oh, was ist denn da schon wieder los? Habt ihr das mitbekommen? Die FIFA will jetzt Anteile an der Fußball-WM verkaufen. Das ist aber komplett doof. Für 17 Milliarden an Investoren. Also denen reicht es nicht mehr, dass sie den Schiedsrichter verkaufen. Die wollen jetzt die ganze WM verkaufen. Europa überlegt, ob sie da noch mitmachen bei der WM oder einfach raus sind. Und Big Nick hatte irgendwie eine ganz geile Idee. Wie wäre es, wenn wir einfach unser eigenes Ding machen? Unser eigenes Turnier. Wir nennen es einfach Eurovision Soccer Contest. ESC. Läuft doch so gut bei uns. Hier ist die Show mit Luis auf 89.0 RTL. Jetzt wird hier erstmal schön Feierabend gemacht, okay? Hier kommt Fastball, Beautiful Life. Ich bin bei euch.

0: Ja, müsst ihr immer sagen, aber ich finde, es hat schon ganz schön Lieblingssongpotenzial, oder? Ist geil, oder? Hat so ein bisschen Tate McRae-Vibes. Leak It. Ist geil, gibt's gleich für euch. Homewrecker ist auch mit dabei, Samba, One Republic. Wird super, Leute. Bleibt einfach dran. Hier gibt's die beste von heute auf 89.0 RTL.
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0: Dieses Gefühl, wenn man die Kühlschranktür aufmacht und da kommt so eine kalte Luft raus. Jetzt wird sich erstmal eine kalte Cola gegönnt. 35 Grad maximal.
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10: Es ist kurz vor 4. Ich bin Stefan Schütz. Mit dem Einsatz künstlicher Intelligenz sollen Asyl- und Visaverfahren schneller bearbeitet werden. Einen entsprechenden Gesetzentwurf hat das Bundeskabinett auf den Weg gebracht. Tanja Wagner berichtet.
11: Ausländer- und Flüchtlingsbehörden und Auswärtiges Amt sollen sämtliche Daten verwenden dürfen, um KI-Modelle zu trainieren. Das soll die Bearbeitung einfacher und schneller machen. Auch sollen die Angaben der Antragsteller mit öffentlichen Daten aus dem Netz abgeglichen werden dürfen. Entscheidung soll am Ende aber der Sachbearbeiter treffen, nicht der Algorithmus.
10: Wer eine Solaranlage auf dem Hausdach hat, bekommt bald weniger Geld, wenn der überschüssige Strom ins öffentliche Netz fließt. Ein geplantes Gesetz sieht vor, dass solche Dachanlagen für bis zu maximal 3 Jahre eine geringere Summe bringen sollen als aktuell. Gleichzeitig will die Regierung eine Direktvermarktung starten, über die es einen Bonus von 1,5 Cent pro Kilowattstunde verkauften Strom gibt.
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0: Wir haben ein bisschen Stau auf der A2 Richtung Berlin zwischen Hannover-Langenhagen und dem Kreuz Hannover-Ost. Da braucht ihr eine halbe Stunde länger. Gegenstände liegen auf der A7 Richtung Kassel zwischen Hannover-Münden-Hedemünden und Münden-Lutherberg. Und ordentlich Stau auf der A7 Richtung Kassel zwischen Hildesheim und dem Dreieck Salzgitter. Da brennt ein LKW auf der A392 Richtung Braunschweig-Wattenbütte in Höhe Übergang von der B214 auf dem rechten Fahrstreifen. Und der aktuellste Blitzer, der steht in Hannover Südschnellweg an der Kreuzung zur Schützenallee. 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
0: Ist ja auch eine bärische Dämse hier. Das ist schlimmer als in Thailand. Ey, jetzt nach Feierabend wird sich hier erstmal richtig schöne, fette Wassermelone gegönnt, oder? Ey, das habt ihr euch verdient. Hier kommt Leak It. Ich bin bei euch.
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Fühlt sich schon ganz schön gut an, der Feierabend, wa? Jetzt wird hier schnell einkaufen gegangen und dann hasta la vista. Ey, Lifehack für heute Abend, wenn ihr grillt. Ich habe das gestern ausprobiert. Flusen aus dem Wäschetrockner nicht wegwerfen. Ihr könnt das als Grillanzünder verwenden. Ohne Scheiß, mit so ein bisschen Kerzenwachs auf die Flusen drauf und dann so ein bisschen Eierkarton und brennt wie die eins. Könnt ihr mal eurem Chef zum Feierabend erzählen. Der will ja immer so eine eierlegende Bullmaus, wa? Hier ist Luis. Er hört 89.0 RTL. Macht euch einen schicken Feierabend. Hier kommt One Republic.

0: Hast
1: du das mitbekommen? Ab Montag gibt's bei Lidl das Döner-Croissant. Döner-Croissant als Bausatz für 7,99. Und wenn ich sage Bausatz, ich meine wirklich Bausatz. Also man hat dann zwei Croissants, Dönerfleisch, Kräutermischung, Soßen, Chiliflocken. Und dann baut man das Ding da zusammen. Mit allem. Das war ursprünglich mal ein April-Scherz. Ein Selbstbauset. Von wem haben sie die Idee geklaut? Von Ikea? Wir wissen, ob da auch so ein Zusammenbauanleitungsdings dabei ist.
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5: Naja, ihr müsst es vielleicht auch mal ein bisschen positiv sehen, das Wetter. 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Müssen wir die Heizung nicht anmachen.
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5: Es gibt ganz schön Stau auf der A2 Richtung Berlin. Zwischen Hannover-Langenhagen und dem Kreuz Hannover-Ost. Da braucht ihr gerade eine halbe Stunde länger. Und es hat gekracht ein Stück weiter auf der A7 Richtung Kassel. Zwischen Hildesheim und dem Dreieck Salzgitter. Da braucht ihr auch ungefähr eine halbe Stunde länger. Ein LKW brennt auf der A392 Richtung Braunschweig-Wattenbüttel in Höhe Übergang von der B214. Da ist die rechte Spur gesperrt. Die Feuerwehr löscht da fleißig. Und der aktuellste Blitzer, der steht in Hannover auf dem Engel-Bostler-Weg. 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Ey, und jetzt hupt ihr alle beiseite, es geht in Feierabend, Leute.
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0: frech. Es ist frech. Ich bin schwer enttäuscht, muss ich sagen. Gerade steht ja das Jugendwort des Jahres zur Auswahl. Und warum ist G.I.G. nicht dabei? Es sind nur peinliche Sachen, nur so Digger und so. Das hat man gesagt, da war ich noch nicht mal geboren. Die wahren, echten Wörter sind nicht dabei. G.I.G. fehlt mir. Ich rufe jetzt Redo an. Ich will wissen, was er dazu sagt. Ist doch peinlich, ist das doch.
1: Edo.
0: Hola, hier ist Luis. Ich bin gerade in der Show.
1: Joho.
0: Ist es gerade okay, dass man dich hört?
1: Na klar. G.I.G.
0: Kurze Frage. Ich gucke mir gerade das Jugendwort des Jahres an.
1: Da ist G.I.G. nicht dabei. Warum nicht?
0: Ja, das ist doch Betrug, oder?
1: Das ist doch scheiße, oder?
0: 100%ig.
1: Warum haben die nicht G.I.G. immer?
0: So, du bist doch eine lebende Legende, du Zuckerschnecke.
1: Okay, ja, und dann kommt da, warte mal.
0: Digga, du bist gut genug.
1: Ja, du bist gut genug. Weißt du, also, aber das steht nicht hier im Titel. Nee, ich kriege darauf definitiv nochmal eine Reaction, weil mich das richtig aufregt.
0: Da wäre ich beleidigt. Weißt du? Also.
1: Jeder, ich meine, ich bin jetzt hier gerade in Hamburg, jeder sagt G.I.G. zu mir.
0: Das ist wirklich so. Deswegen, ich habe mir überlegt, scheiß mal auf diesen Verlag da. Wir machen das jetzt einfach selber. Wir veranstalten jetzt selber unser Jugendwort des Jahres. Boomsade, peinlich, ist egal. Was sagt ihr mit euren Freunden? Aber so wirklich, also nicht so 2016-mäßig Digger, sondern was sagt man 2026? Schickt mal eure Vorschläge rein. 0175 24 24 89 0. Und dann können wir einfach unser eigenes Ding.

0: Also ihr wisst ja, ich schätze euch sehr. Aber ein bisschen durchgedreht seid ihr trotzdem, wa? Daraus Lachendorf hat sich gerade in die Show reingemeldet. Du hast auf der Arbeit einen Pool aufgebaut, auf der Terrasse. Bist du geisteskrank oder was?
1: Wirklich richtig geil. Wir haben den Pool aufgebaut und heute dann mit einem Satz gleich rein, ne?
0: Lieben wir. Jetzt wird aber erstmal schön Feierabend gemacht, wa? Hier ist euer Lieblingssetup. Hier ist Luis auf 89.0 RTL.

0: Also ich sag mal so, bei dem Song schiebt sich der Einkaufswagen quasi von alleine. Wisst ihr, was ich meine? Da ist so viel Energy drin. Lieben wir. Sorry Papi gibt's gleich für euch in der Playlist. Topic ist mit dabei, Post Malone. Es wird super, super duper ultra. Bleibt einfach dran, hier gibt's die besten von heute auf 89.0 RTL. Bis gleich.
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0: Es fühlt sich ein bisschen an wie in den Tropen, oder? Wie so auf Bali. Aber es war eigentlich ganz schlecht. Guck mal, andere bezahlen Flüge dafür. 32 Grad und die Sonne ist da.
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6: Es ist kurz vor 5, ich bin Stefan Schütz. Rund um Bordeaux sind weiter gut 2200 Feuerwehrleute im Einsatz, um Brände zu löschen. Immer wieder gibt es neue Flammen. Von den ursprünglich evakuierten 224.000 Menschen in der Region, darunter Touristen, konnten inzwischen zahlreiche wieder nach Hause zurückkehren. Auch rund um die spanische Hauptstadt Madrid sieht es wohl besser aus. Zehntausende können zurück in ihre eigenen vier Wände, aber längst noch nicht alle. Asyl- und Visa-Verfahren sollen künftig mit Hilfe von künstlicher Intelligenz schneller bearbeitet werden. Die Bundesregierung will, dass Behörden unter anderem Angaben von Antragstellern automatisch mit Daten abgleichen können, die öffentlich sind. Die endgültige Entscheidung über die Verfahren bleibt aber bei den Mitarbeitern. Die Bundestagsfraktionen von CDU und CSU haben einen neuen Vorsitzenden. Es ist der bisherige Kanzleramtschef Frei. Der CDU-Politiker erhielt knapp 92% der Stimmen und folgt auf Jens Spahn. Er war über die Affäre um die Leihmutterschaft seines Kindes gestolpert.
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0: Da gibt es ordentlich Stau auf der A2 Richtung Berlin zwischen Hannover-Langenhagen und dem Kreuz Hannover-Ost. Da braucht ihr gerade eine halbe Stunde länger. Und ein Stück weiter liegen Fahrzeugteile rum auf der A2 Richtung Berlin zwischen dem Rastplatz Krienberg Süd und Burgzentrum. Da ist die rechte und mittlere Spur gesperrt. Metallteile liegen auf der A2 Richtung Dortmund am Kreuz Hannover-Ost und Reifenteile auf der A7 Richtung Kassel zwischen Schwarmstedt und Berghof. Der aktuelle Blitzer, der steht in Hannover auf der Engelbostler Straße. 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
0: Ab sofort, ihr seid finanziell unabhängig. Er klingt so ein bisschen wie so ein Finanzguru, was? Das ist aber gar kein Scam. Ihr kauft einfach, was ihr wollt. Mal Urlaub mit den Friends, Handy, AirPods, whatever. Und dann geben wir euch die Kohle einfach wieder zurück. Verrate ich euch gleich nach 3 Songs, wie das geht. Hier kommt Sorry Papi, macht euch einen schicken Feierabend. Ich bin bei euch.
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0: Deutschland ist am Sterben. 38 Grad heute. Und während die Uschi im Büro meckert, es ist so heiß, hat die Community sich schon längst eine Lösung organisiert. Claudia aus Seesen hat sich gerade in die Show reingemeldet. Du kühlst deine Ohrläppchen ab, was?
1: Ich mach mir immer die Ohrläppchen ein bisschen, ne? Ist ein bisschen, also es ist bei Kindern quasi sehr bewährt und ich mach das immer ein bisschen mit den Ohrläppchen und dann kühlt sich der Körper ein bisschen runter.
0: Es stimmt, aber eigentlich macht es Sinn, weil da sind ja so viele Nerven drin. Das verteilt sich dann gut. Ich teste das direkt mal aus und dann sage ich euch gleich Bescheid, ob es funktioniert, okay? Hier ist Luis, er hört 89.0 RTL.

0: Kariba!
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2: Uiuiui, gibt ganz schön Stau auf der A2 Richtung Berlin zwischen Hannover-Langenhagen und dem Kreuz Hannover-Ost. Da braucht ihr gerade eine Stunde länger. Und ein Stückchen weiter liegen Fahrzeugteile rum. A2 Richtung Berlin zwischen dem Rastplatz Krenberg Süd und Burgzentrum. Da ist die rechte und mittlere Spur gesperrt. Metallteile liegen auf der A2 Richtung Dortmund am Kreuz Hannover-Ost und Reifenteile auf der A7 Richtung Kassel zwischen Schwarmstedt und Berghof. Der aktuellste Blitzer, der steht auf der B3 auf Höhe Nienhorst. 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Jetzt wird hier nochmal schnell einkaufen gegangen, bringe die ganzen Leute weg, die da rumtrödeln und dann wird aber zap, zap, zap, zap, zap, Feierabend gemacht.
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2: Hallo.
3: Stefanie, hallo, hier ist der Big Nick. Ich möchte mit dir gerne 10 Wörter in 10 Sekunden spielen. Hier ist ein Buchstabe. Ich habe mir überlegt, es wird F. F wie Frühaufsteher. Und die Zeit läuft. Familie.
2: Socken. 10 Sekunden hat euch.
3: Ja.
2: Socken, Shirt.
3: Die Zeit ist um. Aber es war auch F wie Frühaufsteher.
2: Ach so.
3: F okay. Wie Fummeln.
0: Fetisch. Es ist aber auch gar nicht so einfach. Also muss man dazu sagen, wenn ihr sagt, also das geht ja wohl easy hin. So schwer kann es ja nicht sein. Probiert's erstmal aus. 10 Wörter, 10 Sekunden. Ich sag Big Nick Bescheid, dass ihr Bock habt zu zocken. 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
4: Hör mein

Seid ihr so Angler-Fans? Ich kann damit überhaupt gar nichts anfangen. Aber die Angler in Italien, die kriegen jetzt ganz schön Kohle. Die kriegen nämlich von Italien Prämien, um Riesenwälze zu jagen. Da gibt es irgendwie voll die Plage im Gardasee, 2 Meter lang. Die fressen irgendwie alles weg. Und die landen künftig jetzt auf der Speisekarte. Also könnt ihr euch schon mal im Urlaub freuen auf Pizza Quadro Velsonini, Welsrisotto, Spaghetti alla Wels oder zum Nachtisch gibt's vielleicht auch Tiramisu Wels. Hier ist die Show mit Luisa auf 89.0 RTL.

0: Sagt ihr mal, wenn der Song ein Auto wäre, welches Auto wär's? Prozent Hipster-Auto. So ein alter Mercedes, der so Cabrio hat. Wisst ihr, was ich meine? So geil. Den Bowser gibt's gleich für euch in der Playlist. Der 89.0 RTL Indemix Feierabend-Mix ist die geisteskrankeste Party, die ich euch geben kann. Ich sag euch, wie es ist. Also bleibt lieber dran. Die besten von heute gibt's gleich auf 89.0 RTL. Bis gleich.
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0: Also, ich weiß jetzt auch nicht so richtig genau, warum man das machen sollte, aber wenn ihr Bock habt, könnt ihr heute draußen schlafen. Es wird nicht kalt. 25 Grad maximal in der Nacht und morgen wird es dann wieder richtig heftig. 38 Grad.
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14: Es ist kurz vor sechs, ich bin Stefan Schütz. Wer eine Solaranlage auf dem Hausdach hat, bekommt bald weniger Geld, wenn der überschüssige Strom ins öffentliche Netz fließt. Ein geplantes Gesetz sieht vor, dass solche Dachanlagen für bis zu maximal 3 Jahre eine geringere Summe bringen sollen als aktuell. Gleichzeitig will die Regierung eine Direktvermarktung starten, über die es zusätzlich Geld für den verkauften Strom gibt. Jetzt erwischt es auch BMW. Als letzter deutscher Autokonzern legen die Münchner ein großes Stellenabbauprogramm auf. Weltweit sollen rund 8000 Jobs wegfallen. Diana Kramer berichtet.
15: Dass auch BMW von der allgemeinen wirtschaftlichen Situation betroffen sein wird und Stellen abbauen muss, hatten Experten schon im Juni befürchtet. Wie viele der 8000 Stellen hier in Deutschland wegfallen, ist bislang nicht bekannt. Der Münchner Autobauer teilte mit, der Abbau soll über die natürliche Fluktuation und ein Abfindungsprogramm erfolgen.
14: Bei einem Hackerangriff sind Daten von Hotelgästen gestohlen worden. Die Cyberkriminellen hatten dabei einen bundesweit agierenden Hoteldienstleister im Visier. Betroffen sind Angaben wie Vor- und Nachnamen oder Adressdaten, Bank- und Zahlungsdaten seien nicht betroffen. Die Hacker verschicken zum Beispiel Mails von angeblichen Hotelmitarbeitern, die dann zu Zahlungen auffordern.
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0: Auf der A2 liegen Fahrzeugteile rum Richtung Berlin zwischen dem Rastplatz Krenenberge Süd und Burgzentrum. Da ist die rechte und mittlere Spur gesperrt. Und Gegenstände liegen auf der A38 in Richtung Leipzig zwischen Deiderode und Friedland. Der Update Blitzer, der steht auf der B3 auf Höhe Nienhorst. 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
0: Ihr seid hier den ganzen Tag am Machen und am Tun. Also irgendwann muss man auch mal Feierabend sein, wa? Bisschen Entspannung. Jetzt wird hier noch schnell einkaufen gegangen, eine fette Melone aufgeschnitten und dann zapp, zapp, zapp, zapp. Und den Kopf kriegt er jetzt frei mit dem 89.0 RTL in dem Mix Feierabend-Mix. Let's go.
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schon eine geile Sache, wa? Ja, alles hintereinander ja, gemixt. Baf, baf, baf, baf, baf. Nur der geile Scheiß. Und das Gute ist, es kriegt er jetzt hier nicht nur kurz nach 18 Uhr. Es kriegt er ja, also könnt ihr morgens hören, mittags hören, zum Einschlafen hören. Nachts, wenn ihr nicht schlafen könnt, einfach mal reinchecken in die 89.0 RTL App. Da gibt's den In The Mix Stream. Und da könnt ihr euch aber richtig schmacko fatzo einen gönnen. Macht euch einen schicken Feierabend. Hier ist Luis Oert, 89.0 RTL. Die kommt

Okay, kurze repräsentative Umfrage. Wer von euch hat auch richtig beschissen geschlafen? Das ist ja eine Vollkatastrophe. Und ich weiß jetzt auch warum. Eine Kollegin von mir hat mir erzählt, es war Vollmond. Und ich habe jetzt nachgelesen, das stimmt wirklich. Also im Schnitt schläft man bei Vollmond 20 Minuten weniger. Ich weiß jetzt nicht, ob 20 Minuten stimmt, das ist ja voll die Lüge. Also ich habe kein Auge zugemacht, die ganze Nacht nicht. Aber dann wisst ihr jetzt schon mal Bescheid. 16.36 Uhr ist der Mond am vollsten. Wenn ihr also auch diese Nacht flach liegt, keine Angst, es sind keine Echsenmenschen schuld oder Aliens. Es ist einfach nur der Vollmond. Hier ist die Show mit Luis auf 89.0 RTL.

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schmecken lassen. Jetzt wird sie hier erstmal richtig schön Armbrot gegönnt. Das habt ihr euch verdient. Ey, und Lifehack, wenn ihr grillt zufälligerweise, habe ich gestern ausprobiert. Flusen aus dem Wäschetrockner nicht wegwerfen. Ihr könnt es als Grillanzünder benutzen. No joke. Ihr könnt da ein bisschen Kerzenwachs drauf träufeln lassen, ein bisschen Eierkarton und dann brennt das wie eine Eins. Könnt ihr morgen mal eurem Chef erzählen. Der will ja immer so eine eierlegende Wollmaus, wa? Hier ist Luis. Ihr hört 89.0 RTL. Macht euch einen schicken Feierabend.

Was ist denn da schon wieder los? Habt ihr das mitbekommen? Die FIFA will jetzt Anteile an der Fußball-WM verkaufen. Es sind komplett doof. Für 17 Milliarden an Investoren. Also denen reicht es nicht mehr, dass sie den Schiedsrichter verkaufen. Die wollen jetzt die ganze WM verkaufen. Europa überlegt, ob sie da noch mitmachen bei der WM oder einfach raus sind. Und Big Nick hatte irgendwie eine ganz geile Idee. Wie wäre es, wenn wir einfach unser eigenes Ding machen? Unser eigenes Turnier. Wir nennen es einfach Eurovision Soccer Contest. ESC. Läuft doch so gut bei uns. Hier ist die Show mit Luis auf 89.0 RTL. Jetzt wird hier erstmal schön Feierabend gemacht, okay?

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5: Das ist irgendwie in den Tropen hier. Also in Thailand ist bestimmt kühler, 33 Grad maximal. Es kühlt sich ein kleines bisschen ab, aber so wirklich nicht. Aber ey, nehmt's positiv, könnt damit kurzen Sachen eine Hunderunde gehen.
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7: Es ist kurz vor sieben, ich bin Dominik Schweiger. Eine KI soll künftig dabei helfen, Verfahren bei Asyl- und Visa-Anträgen schneller zu machen. Die Bundesregierung hat dafür ein entsprechendes Gesetz auf den Weg gebracht. Kritiker warnen unter anderem vor Diskriminierung durch die KI und Fehler. Tanja Wagner mit den Einzelheiten.
8: Ausländer- und Flüchtlingsbehörden und Auswärtiges Amt sollen sämtliche Daten verwenden dürfen, um KI-Modelle zu trainieren. Das soll die Bearbeitung einfacher und schneller machen. Auch sollen die Angaben der Antragsteller mit öffentlichen Daten aus dem Netz abgeglichen werden dürfen. Entscheidung soll am Ende aber der Sachbearbeiter treffen, nicht der Algorithmus.
7: Jetzt plant auch BMW einen größeren Stellenabbau. Der Konzern will laut Medienberichten bis Ende 2027 weltweit rund 8000 Jobs streichen. Ein großer Teil davon dürfte nach Ansicht von Expertenstellen in Deutschland betreffen. Der Abbau soll vor allem über natürliche Fluktuation und ein freiwilliges Abfindungsprogramm laufen. Arbeitsplätze in der Produktion sollen nicht betroffen sein. Meilenstein beim Brenner-Basistunnel. Österreich und Italien sind jetzt auch tief unter den Alpen miteinander verbunden. In beiden Haupttunnelröhren ist der Durchbruch an der Staatsgrenze gelungen. Rund 1400 Meter unter dem Brennerpass konnten sich die Mineure aus beiden Ländern erstmals die Hände reichen. Die Fahrtzeit zwischen München und Verona soll sich dadurch ab 2032 um etwa 2 Stunden verkürzen.
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5: Schmecken lassen, jetzt wird sie erstmal richtig was Schönes zum Armut gegönnt. Habt ihr euch verdient. Und eigentlich ist es auch ganz geil, dass es draußen noch so warm ist. Dann kann man jetzt so draußen sitzen, nochmal eine Runde spazieren gehen. Gönnt euch. Feierabend. Schmackofatz. Ich bin bei euch.
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Also ich habe mal nachgeguckt für euch, noch kann man Klimaanlagen und Ventilatoren bestellen, aber es gibt wahrscheinlich auch nicht mehr viele. Aber ist auch gar nicht so schlimm, ihr müsst ja nicht mal sparen oder so. 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

0: What? Habt ihr das mitbekommen? Ab Montag gibt es bei Lidl das Döner-Croissant. Döner-Croissant als Bausatz für 7,99. Und wenn ich sage Bausatz, ich meine wirklich Bausatz. Also man hat dann zwei Croissants, Dönerfleisch, Kräutermischung, Soßen, Chiliflocken. Und dann baut man das Ding da zusammen. Mit allem. Das war ursprünglich mal ein April-Scherz. Ein Selbstbauset. Von wem haben sie die Idee geklaut? Von IKEA? Wir wissen, ob da auch so ein Zusammenbauanleitungsdings dabei ist.
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5: Es ist kurz vor 8. Ich bin Dominik Schweiger. Nach den Turbulenzen in der Union stellen sich Kanzler Merz und CSU-Chef Söder hinter den neuen Fraktionschef frei. Die Abgeordneten von CDU und CSU haben ihn mit knapp 92% gewählt. Zuvor hat es eine ungewöhnlich lange Aussprache gegeben, unter anderem wegen des Umgangs mit dem entlassenen Verkehrsminister Schnieder. Söder erklärte anschließend, man könne jetzt etwas entspannter in die Ferien fahren. Die Hitze in Frankreich und Spanien macht es den Feuerwehrleuten vor Ort wirklich schwer, gegen die Brände anzukämpfen. Zehntausende Evakuierte aus beiden Ländern können mittlerweile aber wieder nach Hause zurückkehren. David Riemer berichtet.
6: An der französischen Atlantikküste sorgen enorme Trockenheit, Wind und Temperaturen von über 40 Grad weiter für große Gefahr. Rund 2200 Feuerwehrleute sind dort weiter im Einsatz. Und in Spanien wurden Evakuierungen und Ausgangsbeschränkungen für 19 Ortschaften aufgehoben. Die Behörden warnen wegen der vierten Hitzewelle des Sommers aber vor einer verfrühten Entwarnung.
5: Ein eigenes Haus ist für viele Familien kaum noch bezahlbar. Laut einer Studie des Instituts der Deutschen Wirtschaft gibt es günstige Häuser fast nur noch auf dem Land oder in Regionen mit weniger Arbeitsplätzen und schlechterer Infrastruktur. Im Bundesländervergleich sind Berlin, Hamburg und Bayern besonders teuer. Rund um München und im Alpenvorland frisst die Kreditrate oft mehr als die Hälfte des Nettoeinkommens.
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4: Es ist kurz vor neun, ich bin Dominik Schweiger. Bei einem Hackerangriff sind Daten von Hotelgästen gestohlen worden. Die Cyberkriminellen hatten dabei einen bundesweit agierenden Hoteldienstleister im Visier. Betroffen sind Angaben wie Vor- und Nachname oder Adressdaten, Bank- und Zahlungsdaten seien nicht betroffen. Die Hacker verschicken zum Beispiel Mails von angeblichen Hotelmitarbeitern, die dann zur Zahlung auffordern. Wer eine Solaranlage auf dem Dach hat, soll für den eingespeisten Strom künftig weniger Geld bekommen. Die Bundesregierung will die feste Einspeisevergütung für kleine Anlagen ab 2027 langsam auslaufen lassen. Damit soll der Ausbau besser gesteuert und an die Stromnetze angepasst werden. Die Regierung verspricht sich davon mehr Planbarkeit und Versorgungssicherheit. Kritiker warnen dagegen vor einem Rückschlag für die Energiewende. Die Union versucht nach den Diskussionen um ihren Personalwechsel wieder Ruhe reinzubringen. Thorsten Frei wurde mit knapp 92% zum neuen Fraktionschef gewählt. Davor gab es allerdings eine lange Aussprache und auch Kritik an Kanzler Merz wegen des Rauswurfs von Verkehrsminister Schnieder. Merz räumte Fehler ein und kündigte an, seine Entscheidungen künftig besser zu erklären.
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1: Es ist kurz vor 10, ich bin Moritz Einzel. Die Hitze in Frankreich und Spanien macht es den Feuerwehrleuten vor Ort wirklich schwer, gegen die Brände anzukämpfen. Zehntausende Evakuierte aus beiden Ländern können mittlerweile aber wieder nach Hause zurückkehren. David Riemer berichtet.
2: An der französischen Atlantikküste sorgen enorme Trockenheit, Wind und Temperaturen von über 40 Grad weiter für große Gefahr. Rund 2200 Feuerwehrleute sind dort weiter im Einsatz. Und in Spanien wurden Evakuierungen und Ausgangsbeschränkungen für 19 Ortschaften aufgehoben. Die Behörden warnen wegen der vierten Hitzewelle des Sommers aber vor einer verfrühten Entwarnung.
1: Nach den Turbulenzen in der Union stellen sich Kanzler Merz und CSU-Chef Söder hinter den neuen Fraktionschef frei. Die Abgeordneten von CDU und CSU haben ihn mit knapp 92% gewählt. Zuvor hatte es eine ungewöhnlich lange Aussprache gegeben, unter anderem wegen des Umgangs mit dem entlassenen Verkehrsminister Schnieder. Söder erklärte anschließend, man könne jetzt etwas entspannter in die Ferien fahren. Wer Strom von der eigenen Dachsolaranlage ins Netz einspeist, soll dafür ab dem kommenden Jahr nach und nach weniger Geld bekommen. Die Bundesregierung will die sogenannte Einspeisevergütung mit einer Reform des Erneuerbare-Energien-Gesetzes auslaufen lassen. Solaranlagen würden sich mittlerweile auch ohne dauerhafte Förderung schnell rechnen, hieß es. Umweltverbände warnen, die Reform könnte die Energiewende ausbremsen.
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1: Christis Randy, Good Old Days. 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
4: Es ist kurz vor 11, ich bin Moritz Einzel. Mit rund 92% der Stimmen ist Thorsten Frey zum neuen Chef der Unionsfraktion gewählt worden. Er werte dieses Ergebnis als Vertrauensbeweis und Rückenstärkung, sagte Frey.
5: Ich habe sehr deutlich gemacht, dass für mich persönlich jetzt natürlich ein Rollenwechsel ansteht. Vom Chef des Bundeskanzleramtes, der ich bis heute um die Mittagszeit war, zum Fraktionsvorsitzenden der CDU-CSU-Fraktion hier im Deutschen Bundestag, der größten Fraktion im Parlament.
4: Während einer Aussprache in der Fraktion wurde Unmut der Abgeordneten deutlich über den Ablauf der Kabinettsumbildung. CSU-Chef Söder sprach von einer turbulenten Woche. Bundespräsident Steinmeier hat unterdessen drei neue Minister ernannt. Neuer Gesundheitsminister ist der bisherige CDU-Generalsekretär Carsten Linnemann. Neue Kanzleramtsministerin ist Nina Warken, die zuvor das Gesundheitsressort geleitet hat. Neuer Verkehrsminister ist Steffen Bilger. Er folgt auf Patrick Schnieder. Die Vereidigung der neuen Minister wird erst nach der Sommerpause stattfinden. Wer eine Solaranlage auf dem Dach hat, soll für den eingespeisten Strom künftig weniger Geld bekommen. Die Bundesregierung will die feste Einspeisevergütung für kleine Anlagen ab 2027 abschaffen. Kritiker sehen darin einen Rückschlag für die Energiewende.
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1: Es kam gerade ein Kollege rein und er hat irgendwie ein neues Parfüm getragen und es riecht übel gut. Es riecht so nach frisch, so Ozean und so, ne? Hm. Jakob, was meinst du, wie riecht's?
2: Das riecht, als würde man eine Pappelmuse schälen.
1: Eine Pappelmuse? Was ist das eigentlich?
2: Das ist ein Obst.
1: Ich dachte mal, das ist ein Pomelo. Pomelo? Pappelmuse.
2: Ist nicht irgendwas davon auch eine Blutorange?

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6: Es ist kurz vor 12, ich bin Moritz Einzel. Thorsten Frey ist neuer Unionsfraktionschef. Der bisherige Kanzleramtsminister ist mit rund 92% der Stimmen zum Nachfolger von Jens Spahn gewählt worden. Frey sagte:
7: Ich werte das klare Votum der Fraktion schon auch als ein Vertrauensbeweis und auch als Rückenstärkung für die Herausforderungen, die jetzt kommen.
6: In einer Aussprache machten viele Unionsabgeordnete ihrem Ärger Luft über die Art und Weise der jüngsten Kabinettsumbildung. Das Fazit von CSU-Chef Söder.
8: Ich denke, das war ein guter Tag und nach einer turbulenten Woche kann man sagen, nicht Ende gut, alles gut, es wäre völlig übertrieben. Aber jetzt kann der eine andere dann doch etwas entspannter in die Ferien fahren.
6: Kanzler Merz ist zuversichtlich, dass jetzt neue Dynamik in die Regierungsarbeit kommt. Meilenstein beim Brenner-Basistunnel. Österreich und Italien sind jetzt auch tief unter den Alpen miteinander verbunden. In beiden Haupttunnelröhren ist der Durchbruch an der Staatsgrenze gelungen. Rund 1400 Meter unter dem Brennerpass konnten sich die Mineure aus beiden Ländern damit erstmals die Hände reichen. Bei einem Hackerangriff sind Daten von Hotelgästen gestohlen worden. Die Cyberkriminellen hatten dabei einen bundesweit agierenden Hoteldienstleister im Visier. Betroffen sind Angaben wie Vor- und Nachname oder Adressdaten. Bank- und Zahlungsdaten seien nicht betroffen, hieß es.
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4: Es ist kurz vor eins. Ich bin Moritz Einzel. Der Personalumbau in der Bundesregierung und in der Union ist weitgehend abgeschlossen. Gestern ist der bisherige Kanzleramtsminister Thorsten Frey als Nachfolger von Jens Spahn zum neuen Unionsfraktionschef gewählt worden mit rund 92% der Stimmen. Frey sagte:
5: Ich danke natürlich den beiden Parteivorsitzenden Friedrich Merz und Markus Söder für das Vertrauen, das sie im Rahmen ihres gemeinsamen Vorschlags an die Fraktion gebracht haben.
4: Die Aussprache in der Fraktion dauerte länger als geplant. Die Abgeordneten von CDU und CSU äußerten ihren Unmut über die Art und Weise des Personalumbaus. Kanzler Merz sagte, er nehme mit, dass er Entscheidungen besser erklären muss. Schwere Waldbrände halten Südeuropa weiterhin in Atem. Jetzt brennt es auch noch in Griechenland. Auf der Urlaubsinsel Kreta sind Flammen außer Kontrolle geraten. Deswegen ist ein Ferienort evakuiert worden. Medienberichten zufolge sind rund 6000 Menschen betroffen. Stürmischer Wind treibt die Feuerfront voran. Jetzt plant auch BMW einen größeren Stellenabbau. Der Konzern will bis Ende 2027 weltweit rund 8000 Jobs streichen. Ein großer Teil davon dürfte nach Ansicht von Experten Stellen in Deutschland betreffen. Der Abbau soll vor allem über natürliche Fluktuation und ein freiwilliges Abfindungsprogramm laufen. Arbeitsplätze in der Produktion sollen nicht betroffen sein.
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6: Der geheimnisvolle Fremde tauchte am 9. Februar des Jahres 1896 in Iping auf. Es war einer der letzten frostigen Wintertage in Sussex, an dem es noch einmal kräftig schneite. Der Fremde schritt durch das vom Wind immer wieder heftig aufgepeitschte Schneegestöber querfeldein von der Bahnstation in Bramblehurst auf das Wirtshaus in dem kleinen benachbarten Dorf Iping zu, welches von den Halls betrieben wurde. Er war von Kopf bis Fuß vermummt, trug eine dunkle Brille und hatte nur eine Art Arztkoffer dabei.
7: Guter Gott, haben Sie mich erschreckt?
8: Ein großes Zimmer mit einem prasselnden Feuer. Oder noch besser, zwei Zimmer mit einer Verbindungstür. Auf der Stelle.
7: Also, Sie wollen hier übernachten, Sir?
8: Haben Sie doch gehört, also? Hier, als Anzahlung.
7: Oh, so viel?
8: Warum nicht?
7: Ja, wie lange wünschen Sie denn zu bleiben?
8: Für mindestens zwei Wochen.
7: Oh ja, oh ja. Wenn das natürlich so ist. Ja, kommen Sie bitte. Ich habe ein Zimmer ganz nach Ihren Wünschen frei. Wir müssen nach oben. Hier entlang, hier. Wissen Sie, zur Winterszeit verschlägt es noch weniger Menschen hierher als im Rest des Jahres. Und daher sind wir...
8: Schön, schön. Außerdem habe ich Hunger.
7: Durchaus verständlich, Sir. Sie haben sicher eine lange Reise hinter sich.
8: Das geht Sie nichts an. Etwas Warmes, wenn ich bitten darf.
7: Ach ja, gewiss. Millie!
9: Ja, Mrs. Hall, was ist?
7: Schür das Feuer in der Küche. Der Herr, der neue Gast, der wünscht zu essen.
9: Ist recht.
7: So, so, also, hier wäre das Zimmer. Es ist das Größte und Schönste, das wir haben. Ich hoffe sehr, dass es Ihren Ansprüchen genügen wird.
8: Wird sich zeigen.
7: Wollen Sie vielleicht ablegen?
8: Nein.
7: Aber mit Verlaub, Ihre Kleidung scheint mir vollständig durchnässt zu sein. Ich könnte sie unten am Ofen in der Küche trocknen.
8: Entfachen Sie lieber ein Feuer im Kamin da und dann lassen Sie mich gefälligst allein.
7: Also ganz wie Sie wünschen, Sir. So, ja, also gleich wird es hier schön warm werden. Sie werden sehen.
8: Das steht zu hoffen. Schließen Sie die Vorhänge.
7: Aber es ist doch noch gar nicht ganz dunkel.
8: Tun Sie, was ich Ihnen gesagt habe.
7: Oh, wenn Ihnen so viel daran liegt. Sir, darf ich nicht vielleicht doch Ihren Mantel, den Hut und die Handschuhe mit nach unten nehmen?
8: Nein, zum Donnerwetter nochmal. Lassen Sie mich allein.
7: Ja, wie Sie wünschen. Ich bringe dann später noch das Essen.
8: Ich will nicht hoffen, dass es allzu lange dauern wird.
7: Ich werde Millie bitten, sich zu beeilen. Also sowas.
6: Nachdem Mrs. Hall Millie in der Küche Anweisungen erteilt hatte, was für den mysteriösen Gast zu kochen sei, ging sie, von Neugier getrieben, mit einem Tablett wieder hinauf.
3: Ja?
7: Ich will nur schnell schon mal den Tisch eindecken, wenn Sie erlauben, Sir.
8: Tun Sie, was Sie nicht lassen können.
7: So. Ach ja. Es will heute gar nicht aufhören zu schneien, wie es aussieht.
8: Da ich nun angekommen bin, ist mir das ehrlich gesagt herzlich egal.
7: Wie Sie meinen. Ich bringe dann gleich das Essen auf. Also wollen Sie mir nicht doch Ihren Hut und den Mantel mitgeben? Ich könnte...
8: Nein, zum Donnerwetter nochmal. Gehen Sie jetzt.
7: Sehr wohl. Na, wie sieht es aus, Millie? Bist du fertig?
10: Ja, gerade eben. Hier, bitte.
7: Danke. Tja, dann will ich es mal nach oben tragen zu diesem merkwürdigen Mann.
10: Wer ist es denn eigentlich?
7: Ach, wenn ich das wüsste. Seinen Namen hat er bisher nicht genannt. Er muss eine schreckliche Verletzung erlitten haben.
10: Oh.
7: Stell dir vor, sein ganzer Kopf ist bandagiert.
10: Ach.
7: Ich weiß nicht. Irgendetwas stimmt mit dem Mann nicht. Er will trotz mehrfacher Nachfrage Hut, Mantel und die dunkle Brille nicht ablegen.
10: Seltsam.
7: Nicht wahr? Na, ich bring das hier jetzt mal nach oben, bevor seine Laune noch schlechter wird.
10: Ich kann das auch machen, wenn Sie...
7: Nein, danke. Das mache ich. Fang du lieber schon mal an, die Kartoffeln zu schälen.
10: Wenn's unbedingt sein muss.
7: Es muss. Naja, vielleicht gelingt es mir jetzt, ihn ein wenig auszufragen.
8: So. Ich würde vorziehen, dass Sie anklopfen, bevor Sie eintreten.
7: Oh, bitte verzeihen Sie, Sir. Aber mit dem Tablett in den Händen ist das nicht so einfach.
8: Ist mir egal. Lassen Sie sich das nicht noch mal einfallen. Haben wir uns verstanden?
7: Ja, aber selbstverständlich. Ganz wie Sie wünschen. So, bitte. Ihr Essen. Ich wünsche guten Appetit.
8: Ja, ja. Warten Sie.
7: Ja? Kann ich noch etwas für Sie tun?
8: Allerdings. Ich habe mein Gepäck an der Bahnstation gelassen.
7: Aha.
8: Sorgen Sie dafür, dass es unverzüglich hierher kommt.
7: Also, das wird heute leider nichts mehr werden. Frühestens morgen kann ich jemanden schicken.
8: Was soll das heißen?
7: Na, Sie sehen doch selbst, was da draußen los ist. Bei dem Schneetreiben wird niemand bereit sein, nach Bramblehurst rüberzufahren. Es wird Ihnen ja sicher nicht entgangen sein, wie steil die Straße hier herauf ist. Es ist schlicht und ergreifend zu gefährlich bei solch einem Wetter.
8: Zu ärgerlich.
7: Erst letztes Jahr ist hier jemand im Schneegestöber bei einem furchtbaren Unglück zu Tode gekommen. Ja, so ein Unfall ist ja schnell geschehen, nicht wahr?
8: Stimmt.
7: Aber die Heilung schwerer Verletzungen, die kann lange Zeit in Anspruch nehmen, nicht?
8: Mitunter, ja.
7: Mein Neffe hat sich im letzten Sommer eine Verletzung mit einer Sense zugezogen. Wochenlang musste er bandagiert herumlaufen. Er sah ganz ähnlich aus wie Sie. Dauernd mussten die Bandagen gewechselt werden. Das war gar nicht so einfach, müssen Sie wissen. Denn es war immerhin...
8: Wenn es Ihnen nichts ausmacht, würde ich jetzt gerne essen.
7: Oh, Verzeihung. Ja, natürlich.
8: Und zwar allein.
7: Natürlich. Sonst wird es noch kalt. Essen Sie. Essen Sie nur. Guten Appetit, Sir.
8: Schließen Sie gefälligst die Tür.
7: Ja, doch. Ja, doch. Na, warte. Ich werde schon noch herausfinden, was ich wissen möchte.
3: Oh, was für ein Wetterchen.
7: Ach, Teddy. Oh. Ach, Teddy. Gut, dass du kommst.
3: Ja, tatsächlich?
7: Ja. Die Uhr oben in unserem Fremdenzimmer. Ich glaube, es könnte nicht schaden, wenn du dir die mal ansehen würdest.
3: Aha, ja. Warum nicht, wenn du meinst?
7: Wir beherbergen seit heute einen Gast. Es würde mich sehr interessieren, was du von ihm hältst.
3: Ja, gut, gut.
7: Na, was denn? Na, nun komm schon.
3: Ich wollte eigentlich zuerst mal was trinken.
7: Ach, was? Dafür ist später immer noch Zeit.
3: Aber mir ist arschkalt.
7: Oben brennt ein schönes, warmes Kaminfeuer. Komm jetzt mit.
3: Ah ja, also schön, ich komm ja schon.
11: Was ist denn jetzt schon wieder?
7: Jetzt pass mal gut auf, Teddy. Das ist Teddy Henfrey. Er ist Uhrmacher.
8: Und?
3: Namens, Sir.
7: Die Standuhr bleibt immer mal wieder stehen und da er gerade in die Wirtschaft kam, da dachte ich, das ist doch vielleicht...
3: Dass ich vielleicht mal schnell danach gucken könnte.
8: Wenn es sein muss.
7: Besten Dank.
3: Ja, dann wollen wir doch mal sehen.
7: Sind Sie fertig?
8: Ja, ja, Sie können abräumen.
7: So, gerne.
8: Bringen Sie mir Tee.
7: Selbstverständlich.
8: Ein Moment.
7: Ja, Sir?
8: Ich denke, ich sollte Ihnen noch etwas sagen, sonst wundern Sie sich morgen womöglich, wenn das Gepäck kommt.
7: Wundern, Sir? Ja, inwiefern denn wundern?
8: Über die Art meines Gepäcks und den Inhalt. Ich bin Wissenschaftler und beschäftige mich mit gewissen Experimenten.
7: Na, sieh mal einer an.
8: Ja. Alles, was ich dafür benötige, befindet sich in meinem Gepäck. Sie brauchen keine Angst zu haben. Es sind keine gefährlichen Experimente. Ich bin nach Iping gekommen, um hier in der winterlichen Einsamkeit in Ruhe an etwas sehr Wichtigem arbeiten zu können. Natürlich nur, wenn es Ihnen recht ist. Ich zahle gut.
7: Aber selbstverständlich können Sie hier arbeiten. Das ist doch gar keine Frage.
8: Die Folgen eines schweren Unfalls zwingen mich, ein sehr zurückgezogenes Leben zu führen.
7: Dachte ich es mir doch.
8: Meine Haut ist seitdem sehr empfindlich, genau wie meine Augen. Daher muss ich immer diese Brille tragen und ich muss darauf bestehen, dass die Vorhänge allzeit geschlossen bleiben.
7: Ganz wie Sie wünschen, Sir.
8: Außerdem muss ich mir, wenn ich arbeite, jedwede Störung verbitten.
7: Aber natürlich. Ich werde mich daran halten.
8: Mir wäre wohler, wenn Sie mir einen Schlüssel für die Zimmertür aushändigen würden.
7: Ja, ist das wirklich nötig? Ich
8: habe... Den Schlüssel. Bitte.
7: Da haben Sie ihn.
8: Na also, geht doch. Dann lassen Sie sich mal nicht aufhalten. Ich befürchte, der Tee macht sich nicht von alleine.
7: Wohl kaum. Ich kümmere mich dann sofort darum.
8: Und nun zu Ihnen.
3: Zu mir, Sir?
8: Stört es Sie, wenn ich Sie bei Ihrer ach so wichtigen Arbeit beobachte?
3: Ich
8: hoffe doch nicht.
3: Nein, ich bin auch schon fast fertig. Ja.
8: Schön.
3: Ja.
8: Läuft die Uhr jetzt wieder einwandfrei?
3: Ja, ich hoffe doch.
8: Für wie dumm halten Sie mich eigentlich?
3: Sir, ich...
8: Sie haben doch nichts anderes gemacht, als die Uhr aufzuziehen.
3: Ja, ich denke, ich konnte keinen Defekt finden.
8: Hören Sie auf, mich so anzustarren. Das mag ich nicht.
3: Aber ich...
8: Raus hier! Auf der Stelle!
3: Ja, ich gehe ja schon.
8: Tür zu!
3: Natürlich.
11: Es ist doch nicht zu fassen.
3: Sowas. Man darf ihn nicht mal anschauen, den ungehobelten, vermummten Kerl.
12: Hallo dir, Timmy.
3: Timmy. Abend, George.
12: Du willst dich sicher auch mit deinem schönen Brandy aufwärmen, was?
3: Wollte ich, ja. Es kam aber leider bisher nicht dazu.
12: Wie? Hat Jenny dich nicht bedient?
3: Wir hatten anderes zu tun.
12: Du hast... Hier.
3: Danke.
12: Zum Wohl.
3: Zum Wohl.
12: Oh ja. Oh ja, das tut gut, was?
3: Oh, allerdings.
12: Genau, was man braucht an so einem Tag. Ja, ich darf nachschenken?
3: Ja, du darfst. Hat einen reichlich wunderlichen Kerl aufgenommen, deine Jenny.
12: Ach ja?
3: Ja.
12: Wir haben einen Gast?
3: Oben, ja. Hat einen bandagierten Kopf und trägt eine dunkle Brille. Sieht fast so aus, als ob er sich verkleidet hätte. Ist auch ziemlich unfreundlich, für meinen Geschmack jedenfalls. Ich würde den unheimlichen Kerl nicht im Hause haben wollen.
12: Das muss Jenny entscheiden. Da halte ich mich raus.
3: Ich weiß, ich weiß. Sie wird das Geld zu dieser sauren Gurkenzeit vermutlich auch bitter nötig haben, die Ärmste.
12: Davon kannst du ausgehen.
3: Tja.
12: Wie lange will er denn bleiben? Hat er das gesagt?
3: Nicht, dass ich wüsste. Aber er hat wohl einiges an Gepäck am Bahnhof, das du dort sicher morgen abholen musst. Ist angeblich Wissenschaftler und will bei euch da oben irgendwelche Experimente machen.
12: Du lieber Gott.
3: Ich denke, vor einer Woche bekommt ihr den nicht los.
12: Hoffentlich ist das Gepäck von ihm nicht zu schwer. Hab mir vorhin was gezerrt.
3: Ich fürchte, was das betrifft, kannst du alle Hoffnungen fahren lassen.
12: Auch das noch.
3: Wenn du schlau bist, solltest du dir das Zeug von dem Kerl auch besser sehr genau ansehen.
12: Keine Sorge. Das mache ich.
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6: Am nächsten Morgen war der überwiegende Teil des Neuschnees schon wieder geschmolzen, sodass George Hall nun problemlos mit dem Pferdewagen zum Bahnhof fahren und das Gepäck des Gastes holen konnte. Es handelte sich um 2 Koffer, eine Bücherkiste und über ein Dutzend mit Stroh ausgepolsterte Kisten, in denen sich offenbar alles befand, was der Fremde für seine geheimnisvollen Experimente benötigte.
13: George?
12: Höllisch schwer, das Zeug.
13: So beeil dich doch. Er hat schon mehrfach gefragt, wo du bleibst.
12: Ich kann nicht fliegen. Und Hexen schon gleich gar nicht.
13: Leider. Ruhig, Timmy.
12: Er nimmt sich reichlich merkwürdig heute, das Vieh.
13: Sprich nicht so von ihm.
14: Geht das verdammt nochmal nicht etwas schneller? Ich habe doch weiß Gott schon lange genug auf meine Sachen warten müssen.
13: Ruhig, Timmy, ruhig. Sonst sperre ich dich wieder in den Hof.
12: Ich tue, was ich kann, Sir. Das können Sie mir glauben.
13: Ach du meine Güte, ach du meine Güte, das hier geblieben. Timmy, Timmy nicht. Timmy, komm hierher.
14: Mit dir, du Mistfüller.
13: George, George, tu doch endlich mal was.
12: Was soll ich denn noch alles machen?
13: Timmy, jetzt ist aber Schluss. Was fällt dir ein? Oh, Sir, wie leid mir das tut, Ihre Hose.
14: Diese Bestie sollte man augenblicklich erschießen.
13: Aber das ist geht.
12: Und wie soll ich jetzt Ihr Zeug in das Zimmer schaffen?
11: Stellen Sie es in Gottes Namen vor die Tür und dann verschwinden Sie.
7: sowas. Unglaublich. Ja, komm her, Timmy, komm her, bei Fuß.
12: Mein Gott, dein Köter hat ihm auch einen seiner Handschuhe stibitzt. Hier ist er.
14: Her damit! Hä? Her damit zum Teufel!
12: Ja, hier, bitte. Hat man dafür Worte?
7: Sieh nicht mich an!
15: Sehen Sie endlich zu, dass ich fertig werde. Ich habe zu arbeiten und dafür benötige ich meine Utensilien.
12: Ja doch! Mir bleibt auch nichts erspart.
7: Also so viel ist es ja nun nicht mehr, was noch auf der Ladefläche steht.
12: Du hast gut reden. Brauchst es ja nicht zu schleppen. Was der Teufel, was der Kerl mit diesen 100 Flaschen will.
7: Also, das geht uns nun wirklich nichts an.
12: Aber wenn deshalb der Gasthof in die Luft fliegt, geht's uns wohl etwas an.
7: Darf ich dich daran erinnern, dass wir das Geld brauchen?
12: Ungern.
7: Los jetzt.
12: Jetzt fang du nicht auch noch an.
6: Mit hörbarem Feuereifer begab sich der Fremde, nachdem er die letzten Kisten selbst in sein Zimmer geschleppt hatte, an seine Arbeit. Mrs. Hall fiel dabei auf, dass er seine bei dem Angriff des Hundes zerrissene Hose gewechselt hatte. Als die Wirtin das Mittagessen brachte, fand sie das Zimmer in größter Unordnung. Der Fremde war offensichtlich damit befasst, eine Tinktur herzustellen.
7: Sagen Sie mal, muss das sein, dass Sie das ganze Stroh im Zimmer verteilen? Das kriege ich ja nie wieder raus aus dem Teppich.
16: Setzen Sie es auf die Rechnung.
7: Ich...
16: Ist sonst noch was?
7: Nein. Ich...
16: Dann stören Sie mich gefälligst nicht weiter.
7: Ganz wie Sie wünschen, Sir.
6: Den Nachmittag über hörten die Wirtsleute den Fremden dann mit Flaschen hantieren und im Zimmer auf- und abschreiten. Hin und wieder kam es zu Wutausbrüchen, wobei dann auch einiges zu Bruch ging.
7: Hör nur, George! Hör nur! Jetzt tobt er wieder!
12: Ja.
15: Wie soll man denn da weiterkommen? So viele Möglichkeiten. Nur natürlich betrogen. Mein ganzes Leben lang werde ich damit zubringen müssen, dahinter zu kommen, an was es verdammt nochmal gelegen hat. Geduld. Herr, schenke mir Geduld. Geduld.
12: So.
6: Als die Wirtin das Abendessen servierte, fielen ihr unterhalb der Wände auf dem Holzfußboden liegende Glasscherben und vergossene Flüssigkeiten unterschiedlichster Farbe auf.
7: Sagen Sie mal, ist das da etwas, an das ich mich in Zukunft gewöhnen muss?
16: Setzen Sie es ebenfalls auf die Rechnung.
7: Ich hoffe doch sehr, dass Sie auch liquide genug sind, für die entstandenen Schäden aufzukommen.
16: Machen Sie sich da mal keine Sorgen. Und jetzt raus hier! Ich habe zu arbeiten.
7: Ganz wie Sie wünschen, Sir. Sowas.
6: Später am Abend, als es ruhig geworden war in der Wirtsstube, offenbarte George Hall seiner Frau eine erstaunliche Beobachtung.
12: Ob er schwarz ist?
7: Wer?
12: Na, wer wohl? Der Fremde da oben.
7: Schwarz?
12: Ja. Anscheinend will er es vor aller Welt verbergen.
7: Ja, wie kommst du denn auf sowas?
12: Na, wegen Timmy.
7: Ich verstehe nicht.
12: Er hat ihm doch das Hosenbein zerrissen und den Handschuh stibitzt.
7: Ja und?
12: Es müsste doch rosafarbene Haut darunter zum Vorschein gekommen sein. Aber da war nichts. Nichts als eine tiefe Schwärze.
7: Bist du dir sicher?
12: So sicher wie nur was. Das kann ich beschwören.
7: Schwarz.
6: Die ersten Wochen seines Aufenthalts wusste der Fremde sich stets mit bar bezahlten Extrazahlungen das Wohlwollen der Wirtin zu erhalten. Dann jedoch begann er anschreiben zu lassen. Sehr zum Missfallen von Mrs. Hall, wie sich denken lässt. Er ging auch nie in die Kirche, war leicht reizbar, arbeitete oft bis spät in die Nacht an seinen Experimenten und verließ die Gastwirtschaft, wenn überhaupt, nur in der tiefsten Dunkelheit. Bei allem, was er tat, war er stets bis zur Unkenntlichkeit vermummt. Wer ihn des Nachts draußen traf, erschrak deshalb mitunter heftig, denn die weißen Bandagen und die dunkle Brille gaben seinem Kopf bei schlechtem Licht das Aussehen eines Totenschädels. In einem Dorf von der Größe Aipings wurde der mysteriöse Fremde dadurch schnell zum alles beherrschenden Gesprächsthema.
7: Also, Teddy...
17: Ich will nur hoffen, dass es kein landesweit gesuchter Verbrecher ist, den er da beherbergt.
3: Das deckt sich mit meinen Befürchtungen, Teddy.
7: Ach, was ihr immer habt. Sicher ist er nur schrecklich entstellt und verhüllt deshalb sein Gesicht. Das Geld, das er bisher bezahlt hat, können wir jedenfalls sehr gut gebrauchen.
3: Jetzt bezahlt er aber nichts mehr.
7: Er hat mir aber versichert, dass er eine Geldsendung erwartet.
17: Wer es glaubt,
3: wird selig.
7: Wir werden ja sehen.
6: Der vermuteten Verletzungen im Gesicht des Fremden und seiner wissenschaftlichen Experimente wegen interessierte sich einer im Dorf ganz besonders für den merkwürdigen Gast, der Arzt Dr. Kass. Lange Zeit harrte er vergeblich auf eine Gelegenheit, mit ihm bekannt zu werden, um ihn dann nach allen Regeln der Kunst auszufragen.
3: Sagen Sie mal, wie heißt er denn eigentlich, Mrs. Hall?
7: Ja, also, wenn ich das wüsste, da wäre mir deutlich wohler.
3: Wie bitte? Sie kennen nicht mal seinen Namen?
7: Nein, also er nannte ihn mal, glaube ich. Aber ich habe ihn nicht genau verstanden. Und es ergab sich bisher keine Gelegenheit, ihn erneut danach zu fragen.
3: Und warum nicht?
7: Er ist leicht reizbar und deshalb...
3: Sie haben Angst vor ihm. Ist es das?
7: Nein. Wie käme ich denn dazu? Es gibt nur sehr wenig Gelegenheiten, mit ihm ins Gespräch zu kommen.
3: Darauf möchte ich wetten.
6: Eines Abends gelang es Dr. Kass, einfach einen unbeobachteten Moment in der Gaststube abzupassen und sich nach oben zum Fremdenzimmer zu stehlen.
18: Was ist denn nun schon wieder, Mrs. Hall?
3: Verzeihen Sie mein unangemeldetes Eindringen,
16: aber... Was zum Teufel?
3: Dr. Kass ist mein Name. Ich bin der Arzt hier in Aiping. Gesundheit.
16: Was wollen Sie von mir? Ich habe nicht nach einem Arzt verlangt.
3: Wobei Sie durchaus einen nötig hätten, wie ich bemerke.
16: Ja, es ist nichts weiter als eine kleine Erkältung. Also?
3: Ich will Sie auch gar nicht lange stören. Es geht nur um eine Spende für unseren Wohltätigkeitsfonds. Unser Vikar, Mr. Bunting, wird die Spenden nutzen, um eine weitere Gemeindeschwester einzustellen, die dringend benötigt wird. Wir hoffen, da Sie ja schon länger hier weilen, dass Sie sich womöglich an der Sammlung beteiligen möchten.
16: Wird's mir überlegen. War's das?
3: Im Grunde ja.
16: Darf ich dann bitten?
3: Wie ich sehe, experimentieren Sie.
16: Und?
3: Ist es eine umfangreiche Versuchsreihe?
16: Ziemlich. Ich habe vor einiger Zeit die Formel für eine Tinktur entwickelt. Eine sehr besondere Tinktur, bei der es noch mehr als sonst schon auf die haargenaue Zusammensetzung der Inhaltsstoffe ankommt. Unglücklicherweise sorgte ein Windstoß dafür, dass mein Blatt mit den Aufzeichnungen ins Feuer geweht wurde.
3: Ich verstehe. Sie versuchen, die Rezeptur durch die Versuchsreihe zu rekonstruieren.
16: Exakt.
19: Erzählen Sie doch mal, worum genau handelt es sich denn bei dieser Tinktur?
16: Ich wüsste nicht, was Sie das angeht. Für wie dumm halten Sie mich eigentlich? Glauben Sie, dass ich nicht merke, dass Sie versuchen, mich auszuhorchen?
19: Aber...
16: Raus mit Ihnen! Und zwar auf der Stelle! Was ist? Warum gehen Sie nicht?
19: Der Ärmel ist leer. Sie hoben den Arm, wiesen zur Tür, aber in dem Ärmel war nichts.
16: Sie müssen sich getäuscht haben.
19: Ganz bestimmt nicht.
16: Gehen Sie jetzt endlich.
19: Erst wenn Sie mich noch einmal in den Ärmel sehen lassen.
16: Bitte? Wenn es das ist, was Sie wollen?
19: Hab ich mich also doch nicht getäuscht. Der Ärmel ist leer. Aber wie schaffen Sie es dann, dass er sich wie von Geisterhand bewegt?
16: Weil er nicht leer ist.
19: Aber...
16: Oder wie erklären Sie sich das?
19: Aua! Meine Nase!
16: Und jetzt verschwinden Sie besser!
19: Das geht nicht mit rechten Dingen zu.
6: Dr. Cass lief auf direktem Weg zu Vikar Bunting, mit dem er freundschaftlich eng verbunden war.
19: Sagen Sie mir die Wahrheit, Vikar. Halten Sie mich für verrückt?
20: Verrückt? Aber mein lieber Dr. Cass,
19: haben Sie jemals Anzeichen dafür gesehen, dass ich verrückt sein könnte?
20: Nein, nie. Aber bitte nehmen Sie doch erst einmal Platz, lieber Freund.
19: Danke.
20: Mein Gott, Sie sind ja ganz durcheinander. So. Ein schöner Schluck Sherry, das ist es, was Sie jetzt brauchen.
19: Dem widerspreche ich nicht.
20: Hier, bitte.
19: Danke.
20: Zum Wohl.
19: Zum Wohl.
20: So, und nun mal der Reihe nach.
19: Ja, ich habe es heute endlich geschafft, mich mit dem Fremden im Gasthof bekannt zu machen.
20: Aha. Ja, erzählen Sie mal, das interessiert mich sehr.
6: Vikar Bunting kam aus dem Staunen nicht mehr heraus bei dem, was ihm der aufgewühlte Landarzt zu berichten wusste.
20: Sie wollen sagen, dass Sie eine unsichtbare Hand spürten, die Ihnen in die Nase kniff?
19: Genau das, Vikar. Genau das.
20: Ja, das ist merkwürdig. Und was taten Sie daraufhin?
19: Ich schlug reflexartig zu. Und obwohl da doch nichts war, fühlte es sich an, als ob meine Hand einen Arm, einen unsichtbaren Arm getroffen hätte.
20: Nicht zu glauben. Möchten Sie vielleicht noch einen Glencherry?
19: Sehr gern.
20: So. Ja, eine höchst sonderbare Geschichte ist das.
19: Erschreckend. Ich finde, sie ist erschreckend.
20: Auch das. Durchaus. Hier, bitte, Ihr Sherry.
19: Danke. Auf den Schreck.
6: In der folgenden Nacht wurde die Frau des Vikars nach Mitternacht plötzlich wach.
21: War da was? Ja, ich habe mich nicht getäuscht. Jemand ist im Haus. Edgar, wach auf.
20: Was ist denn los?
21: Nicht so laut. Da unten ist einer.
20: Was?
21: Da will ich es doch sagen. In deinem Studierzimmer.
20: Ach, was? Du hast sicher nur schlecht geträumt.
21: Nein, bestimmt nicht. Hör doch. Da.
20: Ja. Ach du meine Güte. Es scheint ja wirklich jemand ins Haus eingedrungen zu sein.
21: Das sag ich doch. Was hast du vor?
20: Na was wohl? Mein Hausrecht verteidigen.
21: Oh, sei bloß vorsichtig.
20: Keine Sorge. Mein alter Armee-Revolver begleitet mich. Zünd die Kerze an.
21: Ja. So, hier.
20: Danke. Was immer auch geschieht, du bleibst schön hier oben. Hast du verstanden?
21: Ja, natürlich.
20: Hallo? Ich höre genau, dass da jemand ist. Hände hoch oder ich schieße. Wo verstecken Sie sich? Antworten Sie.
2: Hab ich Sie.
20: Wo sind Sie denn? Ergeben Sie sich. Das geht es doch nicht. Emma?
5: Ja?
20: Komm mal runter.
5: Ich komme.
20: Schnell.
5: Was ist denn?
20: Hier geht es nicht mit rechten Dingen zu. Ich hörte ganz genau, dass jemand hier war. Die Lampe war angezündet und alles ist durchwühlt.
5: Du meine Güte, wie es hier aussieht.
20: Vor meinen Augen wurde dann die Schublade da zugeschoben. Aber niemand war zu sehen.
5: Unheimlich.
20: Und jemand hat genießt. Laut und vernehmlich genießt.
5: Das gibt es doch nicht.
20: Warte mal. Oh nein.
5: Was ist denn?
20: Die gesammelten Spenden für die neue Gemeindeschwester.
5: Was ist damit?
20: Ja, was ist damit? Was ist damit? Gestohlen hat man sie uns.
5: Oh, wer macht denn sowas?
20: Aber wie soll ich denn das wissen zum Donnerwetter noch mal?
5: Oh, das...
20: Da, wieder. Hast du gehört?
5: Da niest ja wirklich jemand. Oh, das war die Haustür.
20: Schnell.
5: Aber da ist niemand. Weit und breit. Niemand. Aber da ist niemand. Weit und breit. Niemand.
20: Es ist doch.

0: dass Jenny nach dem letzten Gast die Tür verriegelt hat. Jetzt steht die Tür offen. Dachte ich mir doch. Auch die Zimmertür des Fremden steht offen. Wollen wir doch mal sehen. Hallo? Sind Sie da? Hallo? Nichts. Wirklich keiner da? Das ist seltsam.
1: George!
0: Oh Gott.
1: Was machst du hier?
0: Jenny, verdammt noch mal. Ich hab dir doch schon 100-mal gesagt, du sollst dich nicht so anschleichen. Willst du mich umbringen?
1: Was du hier machst, will ich wissen.
0: Die Tür stand offen. Und ebenso die Haustür.
1: Was? Aber die hab ich doch...
0: Ja, die hast du verriegelt. Ich weiß. Aber jetzt steht sie offen. Und unser Freund hier ist weg.
1: Er wird wohl zu einem seiner nächtlichen Spaziergänge aufgebrochen sein.
0: Ach ja? Glaubst du?
1: Naja, warum nicht?
0: Und wie erklärst du dir, dass seine Anziehsachen da auf dem Stuhl liegen?
1: Ach.
0: Sowie seine Bandagen und die Brille?
1: Ja, das ist in der Tat merkwürdig.
0: Das will ich doch meinen. Zumal ich ihn in all den Wochen niemals in anderen Klamotten gesehen habe.
1: Ja.
0: Also wenn du mich fragst, hat er gar nichts anderes zum Anziehen dabei?
1: Also damit magst du recht haben.
0: Na sicher habe ich recht.
1: Sowas. Wo kann er nur hingegangen sein?
0: Ohne Kleider.
1: Ja. Oh. War das der Riegel unten an der Haustür?
0: Ja.
1: Guter Gott, er kommt zurück. Was wird er sagen, wenn er uns hier in seinem Zimmer vorfindet?
0: Was soll er schon sagen? Wir sind immerhin die Wirtsleute.
2: Hey!
0: Was war jetzt das?
1: Wenn ich das wüsste. Hallo? Ist da jemand?
0: Da muss doch jemand sein. Immerhin ist die Tür zugemacht worden.
1: Und die Haustür auch.
0: Aber niemand ist zu sehen.
1: Ah, George!
3: Der Stuhl.
1: Der Stuhl. Er wurde wie von Geisterhand bewegt.
3: Das gibt es doch nicht.
1: George! Raus hier! Raus! Schnell! Es geht nicht mit rechten Dingen zu kommen!
3: Ja.
1: So komm doch schon! Das Laken! Das Laken!
3: Es schwebt auf uns zu!
1: Das halte ich nicht aus! Nie hätte ich ihn ins Haus nehmen dürfen, diesen Menschen, der nie in die Kirche geht und mehr Flaschen und Tinkturen besitzt, als es einem guten Christenmenschen ansteht.
3: Wenn ich es nicht mit eigenen Augen gesehen hätte, wie sie die Möbel und das Bettlaken wie von Geisterhand bewegt haben, ich hätte es nicht geglaubt.
1: Ich brauche jetzt erstmal was Hochprozentiges.
3: Macht's weit raus.
4: Die Wirtsleute machten kaum ein Auge zu in jener Nacht. Und ehe sie sich versahen, graute bereits der Morgen.
0: Was? Wo? Wie? Ach, ich bin wohl doch noch mal eingenickt. Jenny,
3: hörst du nicht?
1: Natürlich höre ich es. Aber um kein Geld der Welt werde ich da hochgehen und ihn fragen, was er will. Nicht nach dem, was gestern Nacht in diesem Zimmer los war.
0: Na, er wird sein Frühstück wollen. Weiter nichts.
1: Und wie ist er da oben in sein Zimmer gekommen? Kannst du mir das sagen?
0: Ehrlich gesagt nicht. Wir waren ja die ganze Zeit hier unten.
1: Eben. Oh, ich hätte ihn gar nicht erst hier aufnehmen sollen.
0: Und auf das ganze Geld verzichten in dieser sauren Gurkenzeit?
1: Ach, und was habe ich jetzt davon?

0: Und er zahlt doch schon seit Tagen nicht mehr. Wer weiß, ob wir von dem, was er uns schuldet, überhaupt jemals noch etwas sehen werden.
1: Reg dich nicht so auf. Das bringt doch nichts.
0: Ah, du hast gut reden.
2: Morgen.
1: Morgen.
0: Morgen, Millie.
2: Haben Sie schon gehört?
1: Hä? Was gehört?
2: Im Pfarrhaus ist eingebrochen worden.
0: Was sagst du da?
2: Gestern nach Mitternacht. Und alle gesammelten Spenden wurden entwendet.
0: Was?
1: Das darf nicht wahr sein.
0: Nach Mitternacht, sagst du?
2: Mhm. So erzählt man sich im Dorf.
1: Du meinst doch nicht etwa...
0: Na und ob. Der da oben wird mich jetzt kennenlernen.
1: Jenny, du...
0: Lass mich nur machen.
2: Was ist denn los?
1: Hat dich nicht zu kümmern. Geh in die Küche und mach Feuer.
2: Ja.
0: So. Ich nehme doch an, der werte Herr wünschen die Rechnung.
3: Sagen Sie mir erst mal, warum zum Teufel ich kein Frühstück bekomme. Ich läute und läute und nichts passiert. Glauben Sie, dass ich ohne Nahrung leben kann?
0: Glauben Sie, dass ich es mir leisten kann, Gäste zu beherbergen, die Ihre Rechnung nicht begleichen?
3: Ich habe Ihnen doch vor 3 Tagen versichert, dass ich einen Scheck erwarte, der...
0: Und ich habe Ihnen ebenfalls vor 3 Tagen gesagt, dass ich nicht gewillt bin, darauf zu warten. Sie können mir wohl kaum vorwerfen, dass Sie auf Ihr Frühstück warten müssen, wenn ich seit 5 Tagen auf das mir zustehende Geld warten muss.
3: Zum Teufel mit Ihnen!
0: Ihre Flüche bringen Sie Ihrem Frühstück auch nicht näher.
3: Gute Frau, Sie haben...
0: Ich bin ganz bestimmt nicht Ihre gute Frau.
3: Der Scheck ist zwar bisher nicht eingetroffen, aber ich... Ich habe mittlerweile noch etwas Bargeld gefunden.
0: Ha!
3: Hier. Das sollte wohl fürs Erste reichen.
0: Vor 3 Tagen hatten Sie noch nicht mal mehr einen Penny.
3: Ich sagte doch, ich habe das Geld jetzt erst wiedergefunden.
0: So, dann bin ich sehr begierig zu erfahren, wo genau Sie es gefunden haben.
3: Was soll das heißen?
0: Das soll heißen, dass ich endlich antworten will. Sagen Sie mir auf der Stelle, was es zu bedeuten hat, dass gestern Nacht, während Sie das Zimmer allem Anschein nach verlassen hatten, hier die Möbel und die Bettwäsche verrückt gespielt haben und Sie heute Morgen plötzlich wieder in Ihrem Zimmer waren, obwohl mein Mann und ich die ganze Nacht in der Schankstube waren und Sie nicht hereinkommen sahen. Und außerdem will ich wissen, wo Sie gestern Nacht waren. Im Pfarrhaus ist eine hohe Summe Geld abhanden gekommen. Merkwürdig, dass Sie plötzlich in der gleichen Nacht wieder zu Geld kommen. Nicht wahr? Ein Schelm, wer Böses dabei denkt.
3: Schweigen Sie!
0: Ich lasse mir in meinem eigenen Haus ganz bestimmt nicht von einem wie Ihnen den Mund verbieten. Aber ganz wie Sie wünschen. Ich kann auch mit der Polizei wiederkommen, wenn Ihnen das lieber ist. Die werden sich bestimmt sehr dafür interessieren, was hier gestern Nacht los war.
3: Sie haben ja keine Ahnung, wer ich bin und was ich bin. Aber ich werde es Ihnen zeigen, wenn Sie so darauf drängen. So und so und so.
0: Was tun Sie denn?
3: Ich enthülle mein Geheimnis.
0: Und dafür müssen Sie sich die Kleider vom Leib reißen?
3: Allerdings.
0: Ich rufe meinen Mann.
3: Machen Sie doch, was Sie wollen.
0: George.
3: So.
0: George.
4: Ich komme!
3: Sehen Sie, das ist mein Geheimnis.
0: Herr im Himmel, er hat weder Kopf noch Hände.
4: Unfug, er ist unsichtbar. Ich hab's ja gewusst.
3: Aus dem Weg.
2: Woher kam dieser Schlag?
5: Kommen Sie schnell, Constable.
4: Ja. Ich komme ja schon.
1: Was ist denn hier los?
4: Ich habe einen Haftbefehl zu vollstrecken.
3: Viel Glück.
5: Es geht um den Einbruch im Pfarrhaus.
0: Oh, gut, dass Sie kommen, Constable Jeffers.
1: Jenny, George, wo ist der, dieser Vermummte?
0: Er hat seine Kleider abgelegt und sich irgendwie unsichtbar gemacht.
4: Oh. So ein Unsinn. Oh. Sind Sie betrunken?
0: Also sowas.
6: Unsinn, ja?
7: Hey, was soll das?
6: Oh. Ist das Unsinn?
7: Ja. Oh, woher kommt denn die Schläge? Oh. Na? Oh mein Gott. Ja, na, Schluss damit! Au! Au!
6: Au! Er ist gewalttätig!
7: Ich hab es ja geahnt! Schluss damit! Au!
2: So nehmen Sie ihn doch schon fest!
7: Das ist nicht so einfach, denn verdammter Horter! Helfen Sie mir doch! Ich sehe ihn ja nicht! Er muss doch hier irgendwo sein!
1: Ja! Er darf uns nicht entkommen!
2: Haltet ihn!
0: Lass ihn bloß nicht! Die Tür zu!
8: Ich glaube, ich habe ihn.
2: Ja.
8: Zu spät.
2: Unheimlich ist das.
7: Das darf doch wohl sein.
6: Verdammt nochmal, er ist entkommen.
0: Wozu haben wir die Polizei? Tun Sie doch was, Constable.
7: Wenn Sie mir sagen, was, Mrs. Hall, von Herzen gerne.
6: Es dürfte nicht so einfach werden, einen unsichtbaren Verbrecher zu fassen.
1: Aber deshalb kann man ihn doch nicht weiter frei herumlaufen lassen.
0: Wo kommen wir denn dahin? Wie Sie sehen, ist er gewalttätig und ein Dieb.
7: Ob er wirklich ein Verbrecher ist, muss ich erst noch herausstellen.
0: Ha! Dann kommen Sie mal mit nach oben.
1: Ja.
0: Ich bin mir ziemlich sicher, wo wir das im Pfarrhaus gestohlene Geld finden werden.
9: Auf der Landstraße, etwa 1,5 Meilen von Iping entfernt, rastete an diesem Morgen unter einem Baum ein nicht mehr ganz nüchterner Landstreicher namens Thomas Marvel, der sich über ein paar gefundener Stiefel mokierte.
10: Früher waren die Stiefel, die man hier in der Region abgreifen konnte, von ganz anderer Qualität. Nicht so hässliches Zeug. Da muss man sich ja fast schämen, sowas zu tragen.
3: Die Gegend ist miserabel. Und die Menschen, die hier leben, sind nichts anderes als Schweine.
10: Meine Rede, Freund, meine Rede. Aber, wo bist du denn? So betrunken bin ich doch nun auch noch nicht, dass ich mir schon einbilde, Stimmen zu hören.
3: Erschrick nicht.
10: Das ist leichter gesagt als getan. Zeig dich. Wo bist du?
3: Ich bin ganz nah an deiner Seite.
10: Hä? Aber ich sehe niemanden. Und doch höre ich eine Stimme. Bei Gott, das kommt bestimmt vom Trinken. Jetzt habe ich mir anscheinend zu guter Letzt doch noch mein bisschen Verstand weggesoffen.
3: Hast du nicht.
10: Was bist du? Ein Geist?
3: Nein. Nein, ich bin ein Mensch wie du.
10: Ich sehe aber niemanden.
3: Weil ich unsichtbar bin.
10: Soll ich das glauben?
3: Glaub es.
10: Wo sind die Beweise?
3: Da hast du deinen Beweis.
10: Au, guter Gott.
3: Brauchst du weitere Beweise? Soll ich auch noch diesen Stein nach dir werfen?
10: Nein, nein, nur das nicht. Gott, der Stein scheint in der Luft zu schweben.
3: Er liegt in meiner Hand. Und es wäre mir ein leichtes, dir damit den Schädel einzuschlagen.
10: Bitte nicht. Lass mich eine deiner Hände berühren.
3: Tu dir keinen Zwang an.
10: Oh, du bist stark.
3: Ich habe ungeheure Kräfte. Das ist wahr. Und das solltest du in deinem eigenen Interesse besser niemals vergessen.
10: Ich.
3: Hör mir jetzt gut zu.
10: Ja.
3: Vor nicht allzu langer Zeit spürte ich so viel Wut in mir hochkochen, dass ich kurz davor war, jemanden mit diesen meinen Händen zu ermorden. Als ich aber dich vorhin unter dem Baum sitzen sah, wusste ich, dass du ebenso ein Ausgestoßener bist wie ich und mich verstehen würdest. Verstehen würdest, dass ich Hilfe brauche.
10: Wie sollte ich, armselige Kreatur, dir helfen können, wo du über solch eine Gabe verfügst, die dich über alle anderen Menschen erhebt?
3: Weil leider auch meiner Macht Grenzen gesetzt sind. Du musst mir daher Kleidung und noch andere wichtige Dinge, ohne die ich nicht weiterleben kann, aus dem Dorf besorgen. Ich brauche dich, denn
11: Wenn ich diese Sachen selber von dort wegschleppen würde, könnte man sehen, wo ich bin und mich fassen. Daher habe ich dich ausersehen, mir zu helfen und werde dich bei Zeiten reich belohnen, wenn du mir bedingungslos gehorchst.
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10: Was bleibt mir anderes übrig, als zu gehorchen?
11: Genau. Außer dir und einigen Narren im Dorf weiß niemand um mein Geheimnis. Und das muss auch erst einmal so bleiben. Hast du verstanden?
10: Gewiss doch. Mit mir wirst du keine Probleme haben. Das versichere ich dir.
11: Das kann ich nur hoffen. Denn solltest du mich verraten, werde ich nicht zögern, dich zu töten.
10: Schon gut, schon gut.
11: Es ist ein großes Werk, das ich zu verrichten habe und an dem du mitwirken kannst. Ich werde berühmt und zu einem der mächtigsten Menschen der Welt werden.
10: Ist es erlaubt zu fragen, wie du es angestellt hast, unsichtbar zu werden?
11: Das würde zu weit führen und braucht dich auch nicht zu interessieren. Ich schätze Neugier nicht. Lass dir das gesagt sein.
10: Ja. Ich werde tun, was du von mir verlangst. Alles, was du verlangst.
11: Sehr gut. Hör mir zu. Wir gehen jetzt zurück nach Aiping. Und dann...
9: Im Gasthof waren nur wenig später Dr. Kass und der Vikar mit der ausdrücklichen Erlaubnis der Wirtsleute damit befasst, die Habseligkeiten im Zimmer des Unsichtbaren zu sichten.
14: Überall dieses Stroh aus den Transportkisten.
8: Ich glaube, ich habe etwas gefunden.
14: Ach ja? Was denn?
8: Scheint ein Tagebuch in drei Bänden zu sein.
14: Das nenne ich einen Volltreffer, Doktor. Zeigen Sie mal her.
8: Hier, bitte.
14: Ja, leider ist kein Name auf der ersten Seite eingetragen.
8: Wäre ja auch zu schön gewesen, was?
14: Tja. Ach du meine Güte. Sehen Sie mal da.
8: Was sind das denn für Buchstabenreihen?
14: Ja, so ärgerlich ist das. Ich fürchte, dieser Verbrecher hat einen Geheimcode verwendet, um den Inhalt zu verschlüsseln.
8: Auch das noch. Es wird Tage, wenn nicht sogar Wochen dauern, bis wir das dechiffriert haben.
14: Falls es uns überhaupt gelingt.
8: Na, Sie machen mir Mut.
14: Ja, ich bin nur realistisch. Es muss sich um etwas unerhört Wichtiges handeln, wenn er sich solch eine Mühe gemacht hat.
8: Davon dürfte auszugehen sein, ja. Ich würde sogar sagen, hier ist ein Geheimnis aufgeschrieben, das imstande ist, die Welt, die wir kennen, von Grund auf zu verändern.
14: Ich stimme Ihnen zu, Doktor. Vor allem, wenn diese Aufzeichnungen in die falschen Hände gelangen.
8: Genau. Und deshalb... Ja, bitte?
10: Bitte entschuldigen Sie.
14: Ja? Was wollen Sie denn?
10: Ist das hier nicht das Schankzimmer?
8: Das Schankzimmer?
10: Ja.
14: Das Schankzimmer ist unten.
8: Mhm.
10: Unten?
14: Haben Sie nicht den Tresen gesehen, als Sie hereinkamen? Ja, Sie müssen doch daran vorbeigekommen sein.
10: Ja, dann habe ich ihn wohl übersehen. Bitte entschuldigen Sie die Störung.
14: Ja, schon gut. Schließen Sie bitte die Tür.
10: Selbstverständlich.
14: Ja.
8: Was für ein seltsames Individuum, nicht wahr?
14: Na ja, aber vollkommen harmlos. Er ist ein Landstreicher, den es immer mal wieder in diese Gegend verschlägt. Ich kenne ihn seit Jahren schon, flüchtig, vom Sehen.
8: Ja, wie auch immer.
14: Gesundheit.
8: Ich habe nicht genießt.
14: Ach,
8: ich dachte, Sie wären es gewesen.
14: Nein, ich war es nicht. Das ist ja merkwürdig.
8: Kam bestimmt von draußen.
14: Ja, meinen Sie?
8: Aber ja doch. Ich werde uns, wenn Sie nichts dagegen haben, nun einschließen.
14: Gute Idee.
8: Denn es gilt nun störungsfrei, die übrigen Habseligkeiten des Unsichtbaren zu sichten.
14: Ja, Sie sagen das, als ob es schon ein Fakt wäre, dass er unsichtbar ist.
8: Das ist es doch auch.
14: Ja, aber...
8: Immerhin habe ich es selbst gesehen, zweimal sogar. Erst den leeren Ärmel und dann, als er von hier floh und sich so seiner Festnahme entzogen hat.
14: Vielleicht waren das nur Täuschungen.
8: Aber ich habe es doch gesehen.
14: Nichts haben Sie gesehen.
8: Eben. Es war nichts zu sehen, wo doch etwas hätte zu sehen sein müssen.
14: Aber
8: dafür gibt es nur die Erklärung, dass der Kerl unsichtbar ist.
14: Also ich weiß nicht. Ich fühle mich unbehaglich bei dem Gedanken, dass es so etwas geben sollte.
8: Das steht auf einem ganz anderen Blatt.
14: Ja.
8: Und ja, ich teile, was das betrifft, Ihre Gefühle.
14: Ah! Was ist das? Was ist das?
8: Was haben Sie, Vikar?
14: Mein Hals. Jemand würgt mich.
8: Was?
12: Wagt nicht, euch zu bewegen, ihr beiden Helden. Bei Gott, sonst schlage ich euch den Schädel ein.
8: Er ist es.
14: Der Unsichtbare.
12: Verzeihen Sie, dass ich handgreiflich werden musste. Aber in den privaten Aufzeichnungen eines Wissenschaftlers zu stöbern, ist wohl nicht gerade die feine Art.
14: Ja, aber
8: Wir wollten nur...
12: Ich weiß sehr wohl, was Sie wollten. Ja. Das Fenster ist geschlossen.
14: Ja.
12: Und den Schlüssel von der Tür, die Sie freundlicherweise bereits abgeschlossen hatten, habe ich abgezogen und hier im Raum versteckt. Sie sind also in meiner Gewalt. Da ich den Vorteil habe, unsichtbar zu sein, wäre es mir ein leichtes, Ihnen beiden mit dem Schürhaken den Schädel einzuschlagen, sollten Sie sich meinen Wünschen widersetzen. Ich hoffe, Sie werden daher keine Dummheiten machen und tun, was ich will.
8: Ja, ja, natürlich.
14: Wir gehorchen.
12: Ich muss zugeben, dass ich, als ich freundlicherweise vorhin von meinem Gehilfen in mein altes Zimmer gelassen wurde, nicht darauf gefasst war, hier jemanden anzutreffen. Dass meine Tagebücher noch da sind, ist erfreulich. Aber wo ist meine Kleidung?
14: Sie...
12: Nein! Bleiben Sie, wo Sie sind. Keine Bewegung.
8: Schon gut, schon gut.
12: Glücklicherweise ist es mittlerweile warm genug, dass ich mich tagsüber ohne Kleidung draußen bewegen kann. Allerdings sind die Nächte noch ziemlich kühl. Ich brauche daher Kleider, meine Aufzeichnungen und noch einiges anderes. Und Sie werden das alles nach meinen genauen Angaben nun zusammenpacken. Mein Gehilfe wartet im Hof und wird das Bündel unterhalb des Fensters in Empfang nehmen.
8: Tja.
9: Wenig später wurde die Tür des Gastzimmers wieder aufgeschlossen und geöffnet.
15: Gesundheit.
16: Ich hab nicht genießt.
15: Ich dachte,
16: du hättest genießt.
15: Nein, hab ich nicht.
16: Oh, ha.
17: Dr. Kass, Vikar, alles in Ordnung da oben?
16: Hallo? Hallo? Ist da jemand? Merkwürdig. Die Tür geht auf und es ist niemand draußen.
15: Da stimmt doch irgendetwas nicht.
17: Vikar! Dr. Kass?
18: Haltet den Dieb!
16: Oh, mein Gott!
18: Er darf uns nicht entkommen!
16: Den Dieb?
15: Was soll das heißen?
8: Der Unsichtbare hat seine Sachen geholt.
16: Oh.
14: Er hat einen Komplizen. Da sehen Sie.
8: Da läuft er.
14: Oh, hey. Ich fürchte, den werden wir nicht mehr einholen.
16: Der Landstreicher, der vorhin hier war?
14: Eben der.
15: Aber sowas.
14: Der Unsichtbare hat uns gezwungen, alles für ihn zusammenzupacken und das Bündel dann in den Hof hinunterzuwerfen.
16: Ja, wie sehen Sie denn überhaupt aus?
15: Ja, was soll das mit den Bettlaken?
8: Der Unsichtbare hat meine Hosen.
15: Was?
14: Und mein Hemd.
15: Also.
14: Und meine Jacke.
15: Wir müssen sofort Constable Jeffers über all das informieren.
16: Ja, er muss es erfahren.
15: Ja.
16: Auf der Stelle. Das ist er.
15: Der Unsichtbare?
8: Schluss damit! Um Gottes Willen! Was sollen wir tun?
14: Ich fürchte, im Moment sind wir gänzlich machtlos.
8: Ja,
19: gibt es denn sowas?
20: Aufhören! Aufhören!
14: Ich fürchte, wir sehen unruhigen Zeiten entgegen.
21: Ist das der Dank dafür, dass wir sie aufgenommen und bewirtet haben?
20: Und immer noch auf unser Geld warten?
19: Ja!

0: Wenig später traf Thomas Marvel auf der Landstraße ein schwerer Schlag aus dem Nichts.
1: Aua! Was soll das?
2: Wenn du noch einmal versuchst, mir zu entkommen, dann werde ich dich töten.
1: Ich wollte dir doch nicht entkommen. Nur den Dörflern. Ich war mir nur unsicher, in welche Richtung wir gehen sollten. Wenn ich mich für die falsche entschieden haben sollte, dann tut es mir von Herzen leid.
2: Es wird schwierig werden hier in der Gegend. Wenn das Ganze erst einmal den Weg in die Zeitungen gefunden hat, wird jedermann auf der Hut sein. Schlimmstenfalls wird man Jagd auf mich machen.
1: Ja, was kann ich dabei...
2: Vorwärts! Wir dürfen keine Zeit verlieren.
1: Ja, schon gut. Kein Grund, schon wieder grob zu werden.
2: Wann ich grob werde, entscheide immer noch ich.
1: Ja.
2: Ach, du bist ein elender Gehilfe. Aber immerhin bist du ein Gehilfe.
1: Ich fürchte, mit mir hast du wahrlich keinen guten Griff getan. Ich bin nicht sehr kräftig. Außerdem nicht gut zu Fuß und... Oh, mein Herz macht immer mal wieder Probleme. Ja, mein Herz.
2: Red dich nicht raus. Mit meiner Hilfe wirst du allem, wofür ich dich brauche, gewachsen sein. Keine Sorge.
1: Aber ich...
2: Ich rate dir, besser nicht mit dem Gedanken zu spielen, dich davon zu schleichen. Aus der Nummer kommst du so schnell nicht mehr raus.
1: Ich wünschte, ich wäre tot.
2: Das wirst du sein, wenn du einen Fehler machst. Weiter jetzt.
1: Das Bündel ist verdammt schwer.
2: Das schaffst du schon.
0: Nach einer Weile kamen sie durch das nächste Dorf.
1: Ich kann nicht mehr.
2: Oh, doch, du kannst. Vorwärts! Und keine Dummheiten machen, wenn ich bitten darf.
1: Nein.
2: Ich werde sicherheitshalber meine Hand auf deinen Nacken legen.
1: Muss das sein?
2: Es muss. Wenn du Anstalten machst, mich zu verraten, werde ich nicht zögern, zuzudrücken. Und zwar mit beiden Händen.
1: Ich weiß.
2: Dann verhalte dich entsprechend.
0: Am nächsten Tag erreichten der Unsichtbare und sein Gehilfe das Küstenstädtchen Port Stowe. Während sich Thomas Marvel für einen Moment alleine am Hafenbecken ausruhte, gesellte sich ein aus einem der Wirtshäuser kommender Matrose zu ihm.
3: Prächtiges Wetter, was?
1: Ja, prächtig.
3: Was hast du nur da?
1: Och, nur Bücher und so ein Zeug.
3: Ah, Bücher.
1: Ja.
3: Stehen manchmal komische Sachen drin, nicht?
1: Ja, möglich.
3: Heute stand auch was Merkwürdiges in der Zeitung.
1: So?
3: Mhm. Stell dir vor, es soll ein unsichtbarer Mann umgehen.
1: Wo soll das denn sein? Ja. Bestimmt in Amerika oder Australien.
3: Nee. Hier, bei uns ganz in der Nähe. In Aiping.
1: Ach.
3: Schau mal.
1: Ja?
3: Na, hier. Ein Doktor und ein Pfarrer sind Augenzeugen. Und eine ganze Reihe anderer Leute, die da am Ort wohnen.
1: Interessant.
3: Ja, nicht wahr? Der unsichtbare Mann soll gewalttätig sein und einen schweren Diebstahl begangen haben.
1: Hat er denn dabei Helfer gehabt?
3: Nee, von einem Helfer steht nichts drin in dem Artikel.
1: Gott sei Dank.
3: Wie meinen?
1: Gott sei Dank. Einer von der Sorte ist ja auch schon genug, nicht wahr?
3: Ach so. Ja. Er soll nun in Richtung Port Stowe unterwegs sein. Das ist natürlich äußerst beunruhigend. Aber was soll man schon machen hier am Ort? Einem unsichtbaren Mann wird man schwerlich etwas entgegensetzen können, nicht?
1: Er ist eindeutig im Vorteil. Das dürfte wahr sein.
3: Gewaltig im Vorteil sogar.
1: Zufällig weiß ich einiges über diese Sache.
3: Oh, nicht möglich. Na los, erzähl schon.
1: Nicht so laut.
3: Ja.
1: Er ist wahrlich kolossal, dies,